0: wegen zeitweise Eingänge gesperrt worden.
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2: Mit KI-Support. Neblig ist es am Morgen, danach geht's mit mal mehr, mal weniger Wolken weiter und meist bleibt's trocken. Nur im Süden kann am Nachmittag vereinzelt ein Schauer runterkommen. Ein Gewitter ist auch drin, an den Alpen gibt's längere sonnige Abschnitte. Dazu liegen die Höchstwerte heute zwischen 17 und 23 Grad. Morgen startet's wieder mit Nebel, später wird's meist sonnig, maximal bis 24 Grad.

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1: Im Studio Jana Klonikowski. 36 Jahre ist Deutschland jetzt wieder vereint und die demokratische Grundordnung ist aktuell ernsthaft gefährdet. Das hat Bundespräsident Steinmeier in seiner Rede zum Tag der Deutschen Einheit in Bremen gesagt. Wähler der Extremen würden nur auf ihre eigenen Rechte pochen und die anderer zur Disposition stellen, so Steinmeier.
2: Das alles wird begleitet durch eine unerträgliche politische Demagogie extremistischer Kräfte, die eine Lust an der Zerstörung ausleben, andere Menschen verhöhnen und bedrohen. Und das gefährdet eben nicht nur Freiheit und Demokratie. Meine Damen und Herren, deshalb sage ich es hier, es gefährdet auch unsere innere Einheit. Und das dürfen wir nicht wollen.
1: Nach der Attacke auf den Piloten einer Fly-Dubai-Maschine wird wegen eines Terroraktes ermittelt. Das hat die Generalstaatsanwaltschaft der Vereinigten Arabischen Emirate mitgeteilt. Mehr dazu von Tim Britztrup.
3: Auf dem Flug von Dubai nach Tel Aviv in Israel hatte der Co-Pilot plötzlich den Piloten mit einer Notfallaxt angegriffen und schwer verletzt. Passagiere konnten den 29-Jährigen stoppen. Der verletzte Pilot landete das Flugzeug mit mehr als 170 Menschen an Bord sicher. Der mutmaßliche Täter soll schon vorher als islamistischer Extremist aufgefallen sein. Er hatte deswegen bei einer anderen Airline seinen Job verloren.
1: In Spanien haben erneut Zehntausende Menschen gegen Wohnungsnot und hohe Mieten demonstriert. Alleine in der Hauptstadt Madrid waren nach Behördenangaben 70.000 Menschen auf der Straße. Der Mieterverband droht auch mit einem Generalstreik. Zuletzt waren zwei Gesetzesvorhaben im Parlament gescheitert, die Situation für Mieter verbessern sollten. Das hatte auch Diskussionen um Neuwahlen in Spanien aufflammen lassen. Riesiger Besucheransturm am letzten Wiesnwochenende. Der Haupteingang zum Oktoberfest musste am Nachmittag zeitweise gesperrt werden, weil zu viele Menschen aufs Festgelände wollten. Schon letztes Wochenende waren deswegen zeitweise Eingänge gesperrt worden.

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3: Im Studio Jana Klonikowski. Der Schutz der Demokratie, das ist das zentrale Thema bei den Feierlichkeiten zur deutschen Einheit. Bundespräsident Steinmeier hat in seiner Rede in Bremen klargemacht, dass die Extremisten nicht das Wohle des Landes im Sinn haben. Die Regierung ruft Steinmeier zu mutigen Reformen auf. Mehr Wohlstand und Gerechtigkeit soll zu weniger Wut führen.
4: Wo das Ziel stimmt, muss man Kurs halten. Das wird sich auszahlen, wenn auch mit Verzögerung. Deutschland wird sicherer sein und stärker. Wir werden mehr Kraft haben für Solidarität und Zusammenhalt. Ich sage also, bleibt entschlossen, gerade jetzt, wenn uns der Wind ins Gesicht weht. Wir haben viel zu verlieren, aber wir haben noch mehr zu gewinnen. Habt Mut zur Erneuerung.
3: Einen schnellen Sprung bei der Pünktlichkeit wird es nicht geben. Das hat Bahnchefin Palla jetzt nochmal deutlich gemacht. Sie geht davon aus, dass es noch Jahre dauern wird, bis man Fortschritte sieht. Mehr dazu von Tim Britztrup.
5: Von heute auf morgen das Schienennetz auf Vordermann bringt, das ist nicht drin, sagte Palla der Bild am Sonntag. Die Infrastruktur sei über Jahre hinweg vernachlässigt worden. Die Sanierung werde mindestens 10 Jahre dauern. Immerhin, es gibt auch gute Nachrichten für Familien, die mit der Bahn unterwegs sind. Das Familienticket, das es in den Sommerferien gab, wird ab November auch dauerhaft ins Sortiment aufgenommen.
3: Der Co-Pilot der Fly-Dubai-Maschine soll einen Terrorakt geplant haben. Laut Generalstaatsanwaltschaft der Emirate griff er den Piloten mit einer Notaxt an. Passagiere überwältigten ihn. Der Pilot wurde schwer verletzt. Das Flugzeug mit über 170 Menschen an Bord landete sicher. In Berlin haben sich Linke, Grüne und SPD nach der Abgeordnetenhauswahl wieder getroffen. In dem Gespräch ging es unter anderem um die Antisemitismusvorwürfe gegen die Linke. In der kommenden Woche soll dann eine Entscheidung fallen, ob es Sondierungsgespräche gibt oder nicht. Reinhard May hat einen neuen Rekord aufgestellt. Laut GfK Entertainment ist der 83-Jährige jetzt der älteste nationale Künstler, der jemals an der Spitze der deutschen Albumcharts stand. May hatte vor kurzem sein 30. Studioalbum veröffentlicht.
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6: Mit KI-Support. Neblig ist es am Morgen, danach geht's mit mal weniger Wolken weiter und meist bleibt's trocken. Nur im Süden kann am Nachmittag vereinzelt ein Schauer runterkommen. Ein Gewitter ist auch drin, an den Alpen gibt's längere sonnige Abschnitte. Dazu liegen die Höchstwerte heute zwischen 17 und 23 Grad. Morgen startet's wieder mit Nebel, später wird's meist sonnig, maximal bis 24 Grad.

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1: Im Studio Jana Klonikowski. Der Schutz der Demokratie, das ist das zentrale Thema bei den Feierlichkeiten zur deutschen Einheit. Bundespräsident Steinmeier hat in seiner Rede in Bremen klargemacht, dass die Extremisten nicht das Wohle des Landes im Sinn haben. Die Regierung ruft Steinmeier zu mutigen Reformen auf. Mehr Wohlstand und Gerechtigkeit soll zu weniger Wut führen.
2: Wo das Ziel stimmt, muss man Kurs halten. Das wird sich auszahlen, wenn auch mit Verzögerung. Deutschland wird sicherer sein und stärker. Wir werden mehr Kraft haben für Solidarität und Zusammenhalt. Ich sage also, bleibt entschlossen, gerade jetzt, wenn uns der Wind ins Gesicht weht. Wir haben viel zu verlieren, aber wir haben noch mehr zu gewinnen. Habt Mut zur Erneuerung.
1: Einen schnellen Sprung bei der Pünktlichkeit wird es nicht geben. Das hat Bahnchefin Paller jetzt nochmal deutlich gemacht. Sie geht davon aus, dass es noch Jahre dauern wird, bis man Fortschritte sieht. Mehr dazu von Tim Britztrup.
3: Von heute auf morgen das Schienennetz auf Vordermann bringt, das ist nicht drin, sagte Paller der Bild am Sonntag. Die Infrastruktur sei über Jahre hinweg vernachlässigt worden. Die Sanierung werde mindestens 10 Jahre dauern. Immerhin, es gibt auch gute Nachrichten für Familien, die mit der Bahn unterwegs sind. Das Familienticket, das es in den Sommerferien gab, wird ab November auch dauerhaft ins Sortiment aufgenommen.
1: Der Co-Pilot der Fly-Dubai-Maschine soll einen Terrorakt geplant haben. Laut Generalstaatsanwaltschaft der Emirate griff er den Piloten mit einer Notaxt an. Passagiere überwältigten ihn. Der Pilot wurde schwer verletzt. Das Flugzeug mit über 170 Menschen an Bord landete sicher. In Berlin haben sich Linke, Grüne und SPD nach der Abgeordnetenhauswahl wieder getroffen. In dem Gespräch ging es unter anderem um die Antisemitismusvorwürfe gegen die Linke. In der kommenden Woche soll dann eine Entscheidung fallen, ob es Sondierungsgespräche gibt oder nicht. Reinhard May hat einen neuen Rekord aufgestellt. Laut GfK Entertainment ist der 83-Jährige jetzt der älteste nationale Künstler, der jemals an der Spitze der deutschen Albumcharts stand. May hatte vor kurzem sein 30. Studioalbum veröffentlicht.

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3: Im Studio Jana Klonikowski. Schönen guten Morgen. Der Schutz der Demokratie, das ist das zentrale Thema bei den Feierlichkeiten zur deutschen Einheit. Bundespräsident Steinmeier hat in seiner Rede in Bremen klargemacht, dass die Extremisten nicht das Wohle des Landes im Sinn haben. Die Regierung ruft Steinmeier zu mutigen Reformen auf. Mehr Wohlstand und Gerechtigkeit soll zu weniger Wut führen.
4: Wo das Ziel stimmt, muss man Kurs halten. Das wird sich auszahlen, wenn auch mit Verzögerung. Deutschland wird sicherer sein und stärker. Wir werden mehr Kraft haben für Solidarität und Zusammenhalt. Ich sage also, bleibt entschlossen, gerade jetzt, wenn uns der Wind ins Gesicht weht. Wir haben viel zu verlieren, aber wir haben noch mehr zu gewinnen. Habt Mut zur Erneuerung.
3: Mehr Pünktlichkeit bei der Deutschen Bahn, das wird es wohl so schnell nicht geben. In der Bild am Sonntag hat Bahnchefin Paller die Erwartungen gedämpft. Das Schienennetz sei alt und störanfällig und die Sanierung werde mindestens 10 Jahre dauern. Nach der Attacke auf den Piloten einer Fly-Dubai-Maschine wird wegen eines Terroraktes ermittelt. Das hat die Generalstaatsanwaltschaft der Vereinigten Arabischen Emirate mitgeteilt. Mehr dazu von Tim Britztrup.
5: Auf dem Flug von Dubai nach Tel Aviv in Israel hatte der Co-Pilot plötzlich den Piloten mit einer Notfallaxt angegriffen und schwer verletzt. Passagiere konnten den 29-Jährigen stoppen. Der verletzte Pilot landete das Flugzeug mit mehr als 170 Menschen an Bord sicher. Der mutmaßliche Täter soll schon vorher als islamistischer Extremist aufgefallen sein. Er hatte deswegen bei einer anderen Airline seinen Job verloren.
3: In Spanien haben erneut Zehntausende Menschen gegen Wohnungsnot und hohe Mieten demonstriert. Der Mieterverband droht auch mit einem Generalstreik. Zuletzt waren 2 Gesetzesvorhaben gescheitert, die die Situation für Mieter verbessern sollen.

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1: Im Studio Jana Klonikowski. Schönen guten Morgen. Einen schnellen Sprung bei der Pünktlichkeit wird es nicht geben. Das hat Bahnchefin Palla jetzt nochmal deutlich gemacht. Sie geht davon aus, dass es noch Jahre dauern wird, bis man Fortschritte sieht. Mehr dazu von Tim Britztrup.
2: Von heute auf morgen das Schienennetz auf Vordermann bringt, das ist nicht drin, sagte Palla der Bild am Sonntag. Die Infrastruktur sei über Jahre hinweg vernachlässigt worden. Die Sanierung werde mindestens 10 Jahre dauern. Immerhin, es gibt auch gute Nachrichten für Familien, die mit der Bahn unterwegs sind. Das Familienticket, das es in den Sommerferien gab, wird ab November auch dauerhaft ins Sortiment aufgenommen.
1: 36 Jahre ist Deutschland jetzt wieder vereint und die demokratische Grundordnung ist aktuell ernsthaft gefährdet. Das hat Bundespräsident Steinmeier in seiner Rede zum Tag der Deutschen Einheit in Bremen gesagt. Wähler der Extremen würden nur auf ihre eigenen Rechte pochen und die anderer zur Disposition stellen, so Steinmeier.
3: Das alles wird begleitet durch eine unerträgliche politische Demagogie extremistischer Kräfte, die eine Lust an der Zerstörung ausleben, andere Menschen verhöhnen und bedrohen. Und das gefährdet eben nicht nur Freiheit und Demokratie. Meine Damen und Herren, deshalb sage ich es hier, es gefährdet auch unsere innere Einheit. Und das dürfen wir nicht wollen.
1: In Berlin haben sich Linke, Grüne und SPD nach der Abgeordnetenhauswahl wieder getroffen. In dem Gespräch ging es unter anderem um die Antisemitismusvorwürfe gegen die Linke. In der kommenden Woche soll dann eine Entscheidung fallen, ob es Sondierungsgespräche gibt oder nicht. Starker Regen und Unwetter haben auf Kreta erneut für Überschwemmungen gesorgt. Teils mussten Touristen auf der griechischen Insel in Sicherheit gebracht werden. Bei den Unwettern in der Region ist vor kurzem auch eine deutsche Urlauberin auf Rhodos von einem Blitz erschlagen worden. Reinhard May hat einen neuen Rekord aufgestellt. Laut GfK Entertainment ist der 83-Jährige jetzt der älteste nationale Künstler, der jemals an der Spitze der deutschen Albumcharts stand. May hatte vor kurzem sein 30. Studioalbum veröffentlicht.

0: Gute Nachrichten für Familien, die mit der Bahn unterwegs sind. Das Familienticket, das es in den Sommerferien gab, wird ab November auch dauerhaft ins Sortiment aufgenommen.
1: 36 Jahre ist Deutschland jetzt wieder vereint und die demokratische Grundordnung ist aktuell ernsthaft gefährdet. Das hat Bundespräsident Steinmeier in seiner Rede zum Tag der Deutschen Einheit in Bremen gesagt. Wähler der Extremen würden nur auf ihre eigenen Rechte pochen und die anderer zur Disposition stellen, so Steinmeier.
2: Das alles wird begleitet durch eine unerträgliche politische Demagogie extremistischer Kräfte, die eine Lust an der Zerstörung ausleben, andere Menschen verhöhnen und bedrohen. Und das gefährdet eben nicht nur Freiheit und Demokratie. Meine Damen und Herren, deshalb sage ich es hier, es gefährdet auch unsere innere Einheit. Und das dürfen wir nicht wollen.
1: In Berlin haben sich Linke, Grüne und SPD nach der Abgeordnetenhauswahl wieder getroffen. In dem Gespräch ging es unter anderem um die Antisemitismusvorwürfe gegen die Linke. In der kommenden Woche soll dann eine Entscheidung fallen, ob es Sondierungsgespräche gibt oder nicht. Starker Regen und Unwetter haben auf Kreta erneut für Überschwemmungen gesorgt. Teils mussten Touristen auf der griechischen Insel in Sicherheit gebracht werden. Bei den Unwettern in der Region ist vor kurzem auch eine deutsche Urlauberin auf Rhodos von einem Blitz erschlagen worden. Reinhard May hat einen neuen Rekord aufgestellt. Laut GfK Entertainment ist der 83-Jährige jetzt der älteste nationale Künstler, der jemals an der Spitze der deutschen Albumcharts stand. May hatte vor kurzem sein 30. Studioalbum veröffentlicht.
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4: Mit KI-Support. Nebel gibt es am Morgen stellenweise, sonst sind auch ein paar Wolken dabei. Im Laufe des Tages lockert das öfter auf. In den Alpen kann am Nachmittag ab und zu ein Schauer dabei sein. Ganz vereinzelt auch mal ein Gewitter. Die Höchstwerte liegen bei 17 bis 23 Grad. Morgen gibt es nach Frühnebel oft freundliches Wetter, maximal bis 24 Grad.

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1: Im Studio Nanju Kuhlmann. Schönen guten Morgen. Einen schnellen Sprung bei der Pünktlichkeit wird es nicht geben. Das hat Bahnchefin Palla jetzt nochmal deutlich gemacht. Sie geht davon aus, dass es noch Jahre dauern wird, bis man Fortschritte sieht. Mehr von Tim Britztrup.
2: Von heute auf morgen das Schienennetz auf Vordermann bringt, das ist nicht drin, sagte Palla der Bild am Sonntag. Die Infrastruktur sei über Jahre hinweg vernachlässigt worden. Die Sanierung werde mindestens 10 Jahre dauern. Immerhin, es gibt auch gute Nachrichten für Familien, die mit der Bahn unterwegs sind. Das Familienticket, das es in den Sommerferien gab, wird ab November auch dauerhaft ins Sortiment aufgenommen.
1: In Berlin haben sich Linke, Grüne und SPD nach der Abgeordnetenhauswahl wieder getroffen und auf einen gemeinsamen Weg verständigt. In dem Gespräch ging es unter anderem um die Antisemitismusvorwürfe gegen die Linke. In der kommenden Woche soll dann eine Entscheidung fallen, ob es Sondierungsgespräche gibt oder nicht. Die Grünen haben ihre bisherige Strategie gegen die AfD für gescheitert erklärt. Der Spiegel zitiert aus einem Impulspapier der Bundestagsfraktionschefinnen Dröge und Hasselmann. Darin steht, alle bisherigen Versuche der AfD etwas entgegenzusetzen haben nicht gereicht. Jetzt soll es eine Kurskorrektur geben. Wirtschaftsministerin Reiche geht nicht von einem Gasmangel im Winter aus. Sie sagte der Bild am Sonntag, die Versorgung auch für einen kalten Winter könne man als gesichert annehmen. Aktuell sind die Gasspeicher in Deutschland zu 58% gefüllt. Das ist deutlich weniger als in den vergangenen Jahren. Riesiger Besucheransturm am letzten Wiesnwochenende. Der Haupteingang zum Oktoberfest musste am Nachmittag zeitweise gesperrt werden, weil zu viele Menschen aufs Festgelände wollten. Heute geht das Oktoberfest nach gut 2 Wochen zu Ende. Die deutsche Fußballnationalmannschaft will ihre Pleite im Hinspiel wieder gut machen. In der Nations League trifft das Team von Jürgen Klopp heute wieder auf Griechenland. Der sagte vor dem Spiel:
3: Im Hinspiel haben wir vieles versucht. Manches hat geklappt, aber nicht genug, um Griechenland zu schlagen. Griechen haben am Ende nicht unverdient gewonnen, das muss man auch so sagen. Seitdem durften wir nochmal ein Spiel spielen gegen Serbien, das sah schon deutlich besser aus und mehr davon. Und dann wären wir ein besserer Gegner für Griechenland und es wäre schon mal ein Anfang.
1: Anpfiff in Thessaloniki ist um 20.45 Uhr.

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2: Und damit hallo und willkommen zu einem neuen Soundtrack Extra. Das sagt Ihnen und euch, ihr aus dem Soundtrack Studio in Köln, ihr und euer Robert Rossbach. Am Anfang des Programms stelle ich heute mal die Frage: Lust auf Tanzen? Ja, Lust auf Tanzen zu den Hits, die man jetzt im Radio hören kann? Prima, dann bist du hier genau richtig. Denn wir spielen in den nächsten beiden Stunden in diesem Soundtrack extra die größten Dance-Music-Tracks der 2000er bis 2004er Jahre. Tja, und dazu sage ich wie üblich nur eins: gute Unterhaltung. Dann beginnen wir unsere heutige Tanzparty mit Musik von dieser deutschen Trance-Gruppe. Hier ist Fragma. Ihr Hit 2000, Fragma und Talk is Miracle.

Noch ein deutsches Dance-Projekt. Die Gruppe Spike. 2000, ihr Hit Never Gonna Give You Up. Hallo nochmal auf deinem Lieblingssender. Heute zu diesem Soundtrack extra. Die besten Dance-Tracks der Jahre 2000 bis 2004. Hier ist Planet Purple.

einer der großen Ibiza-Dance-Tracks des Jahres 2000 aus Großbritannien. Artful Dodger und Romina Johnson, Moving Too Fast. Apropos Sommerhits 2000. Hier ist Musik vom französischen House-Musik-Duo Mojo. Bestehend aus Yann Destanol, der war für den Gesang verantwortlich, und produziert wurde das Ganze von Romain Tranchard. Ihr Titel Lady, Hear Me Tonight, der Sommerhit 2000.

0: wieder Musik von einem deutsch-französischen Tanzprojekt. French Affair 2000, ihr Hit. My Heart Goes Boom, la di da.
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0: Wir spielen heute die größten Dance-Tracks der Jahre 2000 bis 2004. Das hier ist eine sehr erfolgreiche Dance-Formation aus Großbritannien. Moloko 2000, The Time Is Now.

Gleich geht's weiter mit den Dance Tracks des Jahres 2001. Hier ein letzter aus dem Jahre 2000. Hier ist Surreal und

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2: Hallo und willkommen zurück auf deinem Lieblingssender. Wir spielen heute in diesem Soundtrack extra die besten Dance-Tracks aller Zeiten. 2001, ein absoluter Klassiker, Alcazar.

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immer wieder ein Dancefloor-Filler. Alcazar aus Schweden. Klassiker. Crying at the Discotheque. Rui da Silva ist ein Musikproduzent und DJ aus Portugal. Hier ist er zusammen mit Cassandra. Ganz großer Hit 2001. Touch Me.

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1: Das war das Musikprojekt I.O. und der Titel Rapture, ein großer Hit 2001. Jetzt Musik aus Italien. Hier ist der Mixer Spiller, Gesang Sophie Alex Baxter. Sommerhit 2001, Spiller, Groove Jet, If This Ain't Love.

0: Noch ein DJ-Dance-Projekt war das aus Italien. 2001 auch dieser Titel ganz groß, DB Boulevard und Point of View.
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perfekte Tanzmusik im Radio. Sound Design. Happiness. Hier ist ein Soundtrack extra. Diesen Titel hier habe ich 2001 zum ersten Mal gespielt. Jetzt ist da ein absoluter Klassiker. Aus Dänemark, die Originalversion. Safri Duo, Play the Life, the Bongo Song.

Sunsets, der frühen 2000er Jahre heute im Radio in diesem Soundtrack Extra. 2001, Manny Hoffmann und seine Superman Lovers und Starlight. Wir haben noch Zeit für einen weiteren Dance-Track-Klassiker in dieser ersten Stunde aus dem Jahre 2001.

So klang die Tanzmusik 2001. Tolle Stimme. Louise Claire Marshall. Slogan Soul, das Projekt Right On. Und wir füllen die Stunde auf mit Musik von The Root aus Norwegen. Sandstorm.

0: So, jetzt ganz genau der Blick zur Uhr. Es ist Halbzeit.
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0: Und damit hallo und willkommen hier auf deinem Lieblingssender zur zweiten Stunde des heutigen Soundtrack Extras. Music Dance Tracks 2000 bis 2004. Tja, es darf weiterhin getanzt werden und ich wünsche weiterhin gute Unterhaltung.
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0: Schwusiges Teutesee Tanzbar in unserem Soundtrack Extra Musik Dance Tracks der Jahre 2000 bis 2004. Das waren M und S presents The Girl Next Door, Sail Soul Nuggets.
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0: Und was für ein Dance Klassiker von Sophie Alex Baxter. Hier ist Murder on the

Auf Spillers Sommerhit Groove Jet war sie stimmlich vertreten. Das war ihr erster Solo-Hit. Ein Smash-Hit 2001. Sophie Alex Baxter, Murder on the Dance Floor. 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

Alles sehr tanzbare Musik heute in diesem Soundtrack Extra. Music Dance Tracks 2000 bis 2004.

Die Dame hier hieß Cosheen und das war ein Club-Klassiker, I Hide You. Hier ist der letzte Dance-Track aus dem Jahre 2001. Musik vom US-amerikanischen Produzenten und House-DJ Roger Sanchez und Another Chance.

Das war Musik von der kanadischen Eurodance-Gruppe Love Inc. Ihr Titel You're a Superstar wurde bereits im Jahre 1998 veröffentlicht. 2002 fand er dann Verwendung in einem Commercial im UK und es wurde ein riesiger Tanzhit. Hier ist ein One-Hit-Wonder. 2002, Mooney, Duff, I will be loving you. Okay.

0: Music Dance Tracks 2000 bis 2004. 2002 war das ein Hit, Shakedown at Night.
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0: starke Zusammenarbeit von den Mixern Gold Tricks und Andrea Braun. 2002 wieder ein Dance-Klassiker. It's Love Tripping.
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0: Hallo und willkommen zurück zum vierten und letzten Block des heutigen Soundtrack Extras. Dance Music der Jahre 2000 bis 2004, 2003, Room 5, Oliver Cheatham und Make Love.

Das war ein Dance-Track von zwei DJs aus Dänemark. Sie hießen Junior Senior und ihr Hit damals 2003, Move Your Feet. Wir gehen ins Jahr 2004. Großartige Musik, auch die letzten 20 Minuten im Programm. 2004 war das ganz, ganz große Jahr von den Shape Shifters. Hier ist der Evergreen Lola's Theme.

Die besten Dance-Tracks der Jahre 2000 bis 2004 heute in diesem Soundtrack-Extra. Dieser Mann kam aus Belgien. Sein einziger Hit Pump It Up und das war Denzel. In diesem Titel sind Elemente von Whitney Houstons 1986er Hit How Will I Know und Samples von U2's 1987er Hit With or Without You enthalten. Hier ist die britische Dance-Formation LMC vs. U2. Der Titel Take Me to the Clouds Above.

Eric Priss, mit vollem Namen Eric Sheridan Priss, geboren 1976, ist übrigens ein schwedischer House-DJ und Produzent. Wir haben noch Zeit für einen letzten Titel. 2006 war es zwar erst der große Erfolg, veröffentlicht aber bereits 2003. Hier ist Junior Jack und Stupid Disco.

0: Unsere Radio-Tanzzeit neigt sich dem Ende. Auch das ist ein Klassiker von 2003. Stupid Disco war das und Junior Jack.
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0: Das waren 2 Stunden lang Tanzzeit im Radio. Das waren die besten Dance-Music-Tracks der Jahre 2000 bis 2004. Ich hoffe, die Musikauswahl hat gefallen und sage jetzt hier aus dem Soundtrack-Studio in Köln als ihr und euer Robert Rosbach. Bye-bye, alles Gute!

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1: Und damit hallo und herzlich willkommen zur 1221. Ausgabe der Happy Days mit neuen Hits von gestern. Ja, in den nächsten zwei Stunden, da hören wir wieder Titel, die in genau dieser Kalenderwoche im Laufe der letzten rund 40 Jahre in die deutschen Singlecharts eingestiegen sind. Wir hören Titel, die sich nur in den britischen Singlecharts platzieren konnten, sowie Nummer 1 Hits aus aller Herren Länder. Und wer ist da heute so alles dabei? Das verrät uns Ted.
2: Hallo, heute hören wir unter anderem neue Hits von Aura Dion, Ray Garvey und Culture Beat, dritte Shades von China Easton, Bruce Springsteen und den Pretenders und Nummer 1 Hits aus Irland, Spanien und den USA.
1: Und aus Australien, da kam die erste Formation heute zu uns, sie heißen Real Life und wir hatten ihren dritten Hit aus den deutschen Charts, ein Neuzugang aus dem Oktober des Jahres 1984. Und das Ganze trägt den Titel Always. Die nächste Formation aus England hatte ihren ersten Hit bei uns im Januar des Jahres 1983 mit dem Hit Here I Go Again. Dies hier ist eine Neuaufnahme und das war ihr größter Hit in Deutschland. Ein Neuzugang ist im Oktober des Jahres 1987. Wir sind Whitesnake und hier ist der Hit, der heißt Here I Go Again.

0: Bugecce.
1: Tarkan war 26 Jahre alt, er stammt aus Alzey bei Frankfurt am Main. 1991 erhielt er einen Plattenvertrag und 1992 erschien seine Debüt-LP. Er konnte 5 Singles in die deutschen Charts bringen. Der erste Simarik erreichte 1999 Platz 6 und blieb sein größter Hit. Bugecce erreichte im selben Jahr Platz 71.

Ein alter Hit von Richard Marx aus dem Jahre 1989 und der vierte und letzte Hit in Deutschland für die Gruppe Lemon Eyes. Ein Neuzugang ist im Oktober des Jahres 2007. Das war ihre Version von Right Here Waiting. Und dies ist der 14. Solo-Hit in Deutschland für Ray Garvey. Das war ein Neuzugang im Oktober 2018 und der Hit heißt

Es war ein Hit für Diana Ross und Lionel Richie, aber auch für Luther Vandross und Mariah Carey. Neu im Oktober des Jahres 94 ihre Version von Endless Love. Und ist ja ein Titel bereits bekannt in den 50er Jahren, in den 70er Jahren erfolgreich für Viola Wills. Und im Jahre 95 der vierte Hit bei uns für Mr. President. Es war ein Unzug im Oktober des Jahres 1995. Und hier ist der Hit, der heißt Gonna Get Along Without You Now.

0: In Amerika waren sie Megastars, bei uns hatten sie nur diesen einen Hit. Und das war ein Neuzugang im Oktober des Jahres 1993. Sie heißen Tony, Tony, Tony. Und der Hit heißt If I Had No Loot.
1: Tony, Tony, Tony kam aus Auckland in Kalifornien. Wichtigstes Mitglied war der Sänger Dwayne Wiggins. Die Mitglieder arbeiteten schon vor der Bandgründung als Musiker, unter anderem bei Prince. Seit 1988 hatte die Band Hits, vor allem in den USA und England. Ihr einziger deutscher Hit, If I Had No Loot, erreichte 1993 Platz 51.

Das war eine Formation aus England, die hatte 5 Hits in den deutschen Singlecharts. Aber dies hier der einzige, der auch in der Verkaufshitparade platziert war. Ansonsten waren es nur Funkhits. 9. Oktober des Jahres 1988, das war ein Breathe. Und das war der Hit, der heißt Hands to Heaven. Ja, dies ist eine Formation, die wurde in Köln gegründet. Und dies war ihr 2. Hit in den deutschen Singlecharts. Der war 9. Oktober des Jahres 1985. Hier sind Bad Boys Blue und ein Lied über ein Pretty Young Girl.

Das war Hit Nummer 15 in den deutschen Single Charts für Sunrise Avenue. Ein Neuzugang im Oktober des Jahres 2014. You Can Never Be Ready. Und dies die große Already On mit ihrem sechsten Hit, neu im Oktober des Jahres 2012. In Love With The World.

0: Das war sein vierter Hit in den deutschen Singlecharts und es war ein 90er im Oktober des Jahres 1981. Entzückend, das war Telly Savalas und der Hit Lovin' Understanding Man.
1: Telly Savalas war 57 Jahre alt, er war Schauspieler aus New York. Er spielte in einer Reihe von Kinofilmen, besonders bekannt wurde er doch durch die Rolle des Lieutenant Theo Kojak in der Fernsehserie Einsatz in Manhattan. Nebenbei hat er aber auch immer gesungen und 4 Hits in die deutschen Charts gebracht. Sein letzter, Lovin' Understanding Man, erreichte 1981 Platz 58.

Der Hit enthält Elemente aus Le Freak von der Gruppe Cheek. Und das war der zweite Hit in Deutschland für die große Michelle Gayle. 9. Oktober des Jahres 1995, der Hit Happy Just to Be With You. Und jetzt der 10. Hit aus Deutschland für die Gruppe Culture Beat. Ein Neuzugang im Oktober 96, Walk the Same Line.

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Dies hier ist die 1221. Ausgabe der Happy Days mit neuen Hits von gestern. Und an dieser Stelle des Programms, da hören wir Top 20 Hits aus dem Vereinten Königreich, die es nie in die deutschen Verkaufscharts gebracht haben. Tja, los sind heute mit dem dritten Top 20 Hit in England für die große China Eastern, ein Neuzugang aus dem Oktober 1980, One Man Woman. Und dies der fünfte Top 20 Hit in England für die Pretenders, nur im Oktober 82. Hier ist der Hit Back on the Chain Gang.

0: Das war ihr zweiter Hit und der einzige, der die ersten 20 erreichte in den Singlecharts in England. Hat uns gegangen im Oktober des Jahres 1982. Das war ein Blue Zoo und der Hit heißt Cry Boy Cry.
1: Blue Zoo war eine New Wave Band aus England. 1983 erschien ihr Debütalbum 2x2 und als dritte Single wurde Cry Boy Cry ausgekoppelt. Geschrieben hatten ihn die Bandmitglieder Andy O und Tim Perry. Es wurde ihr zweiter Hit in den britischen Charts, er erreichte die 13 und blieb ihr größter Hit.

Das war jetzt 10. Top 20 Hit der Singleparade in England. Das war ein Neuzugang im Oktober des Jahres 1984. Das waren die Stranglers. Und das war der Hit, der da heißt Skin Deep. Und dies hier der 2. Top 20 Hit in England für den Boss aus seinem Album Born in the USA. Auch das neu im Oktober 84. Hier ist Bruce Springsteen und Cover Me.

Dies hier ist die Stelle des Programms, an der wir auf Spitzenreiter aus aller Herren Länder schauen. Und los ging's heute mit der Nummer 1 aus Südafrika für zwei Wochen im Oktober 1980. Das waren die Village People und Can't Stop the Music. Und dies hier für zwei Wochen die Nummer 1 in der Singlet-Parade in Belgien im Oktober 1981. Hier ist Annika und dies hier ist ihr Japanese Boy.

0: zwei Wochen auf Nummer 1 in der Singleparade in Italien, und zwar im Oktober des Jahres 1982. Das waren Imagination und das war der Hit Music and Lights.
1: Imagination war eine Band aus England. Der Sänger der Band, Lee John, arbeitete zunächst als Background-Sänger, bevor er mit zwei Kollegen die Band gründete. Den Namen gaben sie sich in Anlehnung an John Lennons Hit Imagine. 1981 erschien ihre erste Single Buddy Talk, die vor allem in England erfolgreich war. Ihre Single Music and Lights erreichte die 1 der Charts in Italien.

Einer der großen Sommerhits des Jahres 1983. Auf der Nummer 1 in Spanien für eine Woche im Oktober des Jahres. Das waren Rod Stewart und Baby Jane. Und jetzt die Nummer 1 aus den Singlecharts aus Amerika für zwei Wochen im September und Oktober 1984. Hier ist Prince und hier ist der Hit Let's Go Crazy. Dilly.

zwei Nummer 1 Hits aus der Single-Hitparade aus Irland Rücken an Rücken. Und zwar zunächst der Hit von dem großen Mitch Ure auf der Nummer 1 in den Single-Charts in Irland im Jahre 85 für eine Woche. Der Hit heißt If I Was. Hey! Tja, dies hier die Nummer 1 in den Single-Charts in Irland genau ein Jahr später für zwei Wochen. Hier ist die große Madonna und hier ist der Hit, der heißt True Blue.

0: Das war bereits die zweite Nummer 1 von ihr in den Singlecharts in Amerika im Laufe des Jahres 1987. Dieser Hit auf der Nummer 1 für zwei Wochen im September und Oktober. Das war Whitney Houston und Didn't We Almost Have It All?
1: Der Song Didn't We Almost Have It All stammt aus dem zweiten Studioalbum von Whitney Houston, Whitney. Die Single wurde von den Kritikern gelobt und sofort ein kommerzieller Erfolg. Sie wurde die fünfte Nummer 1 Single in den USA für Whitney Houston in Folge. Sie erreichte die Charts vieler Länder und die 1 in den USA und Kanada.
0: Tja, und dies hier ist der große Peter Cetera. Der war lange Zeit natürlich Sänger von der Gruppe mit dem Namen Chicago. Dies hier ein Solo-Nummer-1-Hit von ihm aus den Singlecharts aus Kanada. Dort auf der Nummer 1 für eine Woche im Oktober 1988 an YouTuber One Good Woman.

0: Das war noch eine Nummer 1 aus der Singleparade aus Irland, und zwar auf der Nummer 1 im Oktober des Jahres 1989 für 2 Wochen. Das waren Wet, Wet, Wet, und das war der Hit, der heißt Sweet Surrender. Tja, und das war's dann für diesmal mit den Happy Days, und bis zum nächsten Mal sagen wir Tschüss.
1: Und Tschüss.
2: Das war's mit Happy Days für heute. Mehr Happy Days in der nächsten Woche.

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0: Und damit hallo und herzlich willkommen zu eurem Top 20 Countdown mit Ted und Felix. Letzterer bin ich und Ted kommt gleich. In den nächsten zwei Stunden werfen wir wieder einen Blick auf die Verkaufscharts verschiedener deutscher Internetportale. Wir hören Neuzugänge in der ersten und die Top 20 in der zweiten Stunde. Und außerdem hören wir wie immer auch aktuelle Hits aus den Charts aus England und aus Amerika. Und wer ist heute so alles dabei? Das verrät uns Ted.
1: Hallo, heute hören wir unter anderem Neutitel von Zayn, Malik Harris und Erasure. Aktuelle Hits von Jack Dean und Giant Rooks. Und natürlich unsere Nummer 1.
0: Tja, aber bevor es so richtig losgeht, noch rasch ein Blick zurück auf die drei bestplatzierten Titel der deutschen Download-Charts aus der vergangenen Woche.
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0: Und da war diese Hit hier wieder zu finden auf der Nummer 3. Das ist Taylor Swift und I Knew It, I Knew You.
2: Number 2.

0: Der erste neue Hit diese Woche in den deutschen Download-Charts, eingestiegen auf der 48. Das waren Marshmello und Kelsey Ballerini und Another Drink.
1: Another Drink ist die vierte Single-Veröffentlichung des amerikanischen DJs Marshmello in diesem Jahr. Für die Vocals hat er Kelsey Ballerini engagiert. Die ist 33 Jahre alt und stammt aus Mascot in Tennessee. Inhaltlich geht es um einen Abend in einer Bar und das Ende einer Beziehung. Inspiriert wurde das Ganze durch Kelsey Ballerinis Trennung von ihrem früheren Freund. Marshmello und Kelsey Ballerini, Another Drink. 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

0: Der Titel war bereits erfolgreich im Sommer. Diese Woche ein Re-Entry auf der 45 in den deutschen Download-Charts. Das war Shaboozey und der Hit Cowgirl.
1: Cowgirl ist die zweite Single-Auskopplung aus dem vierten Studioalbum von Shaboozey, das den Wilden Westen zum Thema hat. Der Song erzählt eine Rachegeschichte und im zugehörigen Video wurden die Hauptrollen von Reality-TV-Darstellern aus dem US-Fernsehen besetzt. Der Titel erreichte die 12. Charts in Neuseeland. Shaboozey, Cowgirl.
0: Und dies ist ein großer Aufsteiger aus den Singlecharts aus England, gestiegen von der 65 auf die 45. Catamount, Comes and Goes.

0: Classic.
1: Ein Neuzugang diese Woche auf der Nummer 44 in den deutschen Downloadcharts und jetzt schon ein Klassiker. Das war Nico Santos und Classic.
2: Classic ist die vierte Single-Veröffentlichung von Nico Santos in diesem Jahr. Alle diese Singles werden auf dem für das Monatsende angekündigten Album POV zu finden sein. Die Titel des Albums, mit denen er dann auf Tournee geht, sollen für Optimismus und Leichtigkeit stehen. Nico Santos, Classic.
1: Und dies hier neu auf der 44 in den Singlecharts in England. Hier ist Olivia Rodrigo und hier ist der Hit, der heißt Honeybee. 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

Hit steigt von der 8 auf die Nummer 6 in den Singlecharts in England und neu auf der 82 in Amerika. Das war Jimmy Miller und Baby Doll. Und dies hier einer von drei Neuzugängen in England für Taylor Swift. Dieser neu auf der 3 und er heißt Cleveland.

0: Die Gruppe Erasure ist zurück auf der Nummer 39 in den deutschen Downloadcharts mit ihrem neuesten Hit und der heißt Wings of Love.
1: Wings of Love ist die erste Single-Auskopplung aus dem angekündigten 20. Studioalbum Radio Radio von Erasure. Es ist ihr erstes Album seit 5 Jahren. Die Songs des Albums sollen von persönlichen Erfahrungen, Verlust und gegenseitiger Unterstützung geprägt sein. Dabei soll die Single Wings of Love im Zentrum des Ganzen stehen. Erasure, Wings of Love.
0: Tja, diese eine Dame, die hat wie gesagt 3 Neuzugänge diese Woche in der Singlet-Parade in England. Dies hier ist davon der Bestplatzierte. Die neue Nummer 1 in den Single-Charts in England stammt von Taylor Swift und sie heißt Patient Zero.

0: Der Hit steigt ein auf der Nummer 32 diese Woche in den deutschen Download-Charts. Es ist der neueste Hit von Zayn und der heißt Side Effects.
1: Side Effects ist die dritte Single-Auskopplung aus dem 5. Studioalbum von Zayn Malik. Der Titel bedeutet Nebenwirkungen und inhaltlich geht es bei dem Song um die Probleme, die man hat, wenn man mit einer psychisch belasteten und komplizierten Person liiert ist. Es geht um Kämpfe und Verlustängste. Zayn, Side Effects.
0: Tja, und bisher ist er schon der erste neue Hit diese Woche aus der Single-Parade aus Amerika. Und zwar eingestiegen auf der 99. Hier ist Miley Cyrus und Let's Get Married.

Zwei Looks diese Woche gemeinsam neu auf der Nummer 83 in der Singlet-Parade in Amerika. Das waren Luke Bryan und Luke Combs und Finders Keepers. Und dies hier der Top-Ansteiger der Woche, neu auf der Nummer 9. Hier ist Morgan Wallen und Last Thing You Need.

0: Und noch ein neuer Hit aus den deutschen Download-Charts, diese Woche eingestiegen auf der 27. Das war Malik Harris mit dem neuesten Hit Easy.
1: Easy ist die zweite Single-Veröffentlichung von Malik Harris in diesem Jahr. Vorgestellt hat er den Titel am 13. September im ZDF-Fernsehgarten. Dort wurde über den Song gesagt, in dem Song gehe es um Aufbruch und Zweifel, um Nähe und vielleicht ein bisschen Distanz. Es gehe darum, den eigenen Weg zu finden. Malik Harris, Easy.
0: Tja, und bevor wir jetzt gleich zu den 20 größten Download-Hits der Woche kommen, noch rasch die Nummer 1 aus den Single-Charts aus Amerika. Ja, der Titel inzwischen zum 24. Mal auf der Nummer 1. Dies hier ist die große Ella Langley. Und die ist der Hit, der heißt Choosin' Texas.

Wir haben diese Woche zwei Neuzugänge unter den ersten 20 in den deutschen Download-Charts. Der erste auf der 20, gestiegen von der 33, das waren Giant Rooks und Slow Dance for a Minute. Und hier wieder auf der 19 die große Gracie Abrams mit ihrem Hit Look at My Life.

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1: Die große Olivia Rodrigo und Drop Dead, diese Woche wieder auf der 18 in den deutschen Download-Charts. An Rian Craft der 17 Grad gehört Jack Dean und Mercy. Und hier wieder auf der 16 Sombra und My Body Isn't Ready.

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Wieder auf der Nummer 13 diese Woche in den deutschen Download-Charts. Christa Sarandi und Good Old Days. Wir hören gleich die 11 von der 12 gestiegen. Martin Garrix und Ed Sheeran und Repeated. Und hier ist die 12 von der 17 gestiegen. Hier sind Ray Garvey und Imran und Rivers.

wieder gestiegen von der 9 auf die 8 diese Woche in den deutschen Download-Charts. Nach 6 Wochen auf der 1 Bebe Rexha und Faithless und New Religion. Und dies wieder auf der 7 diese Woche. Wir hören Temper City und dahinter heißt Self-Aware.

0: Auch diese Woche wieder auf der Nummer 2 in den deutschen Downloadcharts Cat's Eye und Animal. Und unsere Nummer 1?
1: Unsere Nummer 1 ist zum dritten Mal auf der Nummer 1 Position zu finden. Es ist der 22. Hit und die zweite Nummer 1 für Nico Santos. Hier ist er mit Why Don't You Stay?
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0: zum dritten Mal die Nummer 1 in den deutschen Download-Charts. Das war Nico Santos und Why Don't You Stay. Tja, das war's dann für diesmal und bis zum nächsten Mal sagen wir Tschüss.
1: Und Tschüss.
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1: Ich bin Felix Becker. Bundeskanzler Merz und Wirtschaftsministerin Reiche sind zu politischen Gesprächen in Kiew eingetroffen.
2: Merz erklärte, die Ukraine brauche in den kommenden Wochen weitere Unterstützung. Erwartet werden militärische Hilfen von 1 Milliarde Euro sowie 350 Millionen Euro für den Energiesektor. Außerdem sollen Drohnen und weitreichende Waffen gemeinsam mit der Ukraine produziert werden. Russland hatte erst gestern vor Besuchen in Kiew gewarnt. Noah Ulrich, Redaktion.
1: Die Deutsche Bahn will ihr Familienticket künftig dauerhaft anbieten.
3: Ab November kostet eine Hin- und Rückfahrt im Fernverkehr knapp 100 Euro. Das Ticket gilt für bis zu 5 Personen und beinhaltet die Sitzplatzreservierung. In den Sommerferien nutzten rund 100.000 Familien mehr die Bahn als im Vorjahreszeitraum. Der Verkauf soll Ende Oktober beginnen. Ulrike Klein, Redaktion.
1: Die deutsche Gasversorgung ist nach Angaben von Wirtschaftsministerin Reiche auch bei einem kalten Winter gesichert. Allerdings müssten die Gasspeicher weiter gefüllt werden. Bei längeren Kälteperioden könne zusätzlich Flüssiggas über die deutschen Küstenterminals geliefert werden. Reiche erwartet, dass die Speicherstände in den kommenden Tagen weiter steigen. In Lettland hat die proeuropäische Partei von Ministerpräsident Kulbergs die Parlamentswahl deutlich gewonnen. Die Vereinte Liste kommt auf über 36% der Stimmen. Die prorussische Partei Lettland zuerst erreicht 13%. Die Wahl stand stark unter dem Eindruck des Ukraine-Krieges und der Sorge vor einer russischen Aggression im Baltikum. In Brasilien wird heute ein neuer Präsident gewählt. Fast 160 Millionen Menschen sind zur Abstimmung aufgerufen. Amtsinhaber Lula da Silva und Senator Bolsonaro liegen in den Umfragen eng beieinander. Der Herausforderer ist der Sohn des früheren Präsidenten Jair Bolsonaro. Dieser steht wegen eines Putschversuchs derzeit unter Hausarrest.
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1: Heute wechselnd bewölkt. In der Südwesthälfte sind stellenweise Schauer möglich, vereinzelt auch kurze Gewitter. Sonst bleibt es weitgehend trocken. Höchstwerte zwischen 17 und 23 Grad. Morgen überwiegend freundlich, in Alpennähe anfangs noch stellenweise etwas Regen. Im Norden zeigen sich zeitweise dichtere Wolken. Temperaturen zwischen 17 und 24 Grad.
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0: So, meine Lieben, schön, dass ihr dabei seid. Sonntagmittag, 4. Oktober 2026, 10 Minuten nach 12. Hier ist 24 Disco und die Satzzentrale mit der Lunchtime Show bis 14 Uhr. So, und heute unser Motto: Pop und Disco Classics. Ja, alles quer wird heute in deiner Lunchtime Show. Und das bei 16 Grad, stark bewölkt, obwohl die Sonne scheint hier im südlichen Sauerland. Wir bringen euch die heißeste Musik heute. 24 Disco.
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die Sonne steht hoch am Himmel. 16 Grad, aber sieht richtig sommerlich aus draußen. Und wenn man überlegt, wir haben heute den 4. Oktober. Schön, dass ihr dabei seid. 24 Disco und die Sandzentrale. Mal wieder eine neue Folge von der Lünnstein Show bis 14 Uhr über die Sandzentrale und vielleicht ein bisschen länger über 24 Disco heute Mittag.

nur ein bisschen Musik aus dem Jahre 1977. Oh, musst du mal vorstellen, ich war da 12. Ah, jetzt rechnet ihr, ja, ich sehe das schon am Radio. Jetzt denkt ihr, ja, wie alt

0: bei uns gibt's mehr Musik, weniger Geschwafel. Das ist, was ihr wollt. 24 Disco International und die Satzzentrale mit der Lunchtime-Show bis 14 Uhr. Auf der Satzzentrale auf 24 Disco sind wir noch ein bisschen länger da heute Mittag. Bee Gees 1976, You Should Be Dancing. So, ihr kennt das Spielchen, ja? Sonntags im Rahmen des Family Days.
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0: So, heute nehmen wir euch mit in den schönsten Jahre der Musikgeschichte. 70er und 80er, jawohl. Im Rahmen unseres Programms am Sonntag. Sunday is Family Day bei 24 Disco und natürlich auch bei dieser Zentrale. Tears for Fears, everybody wants to rule the world. Und jetzt wird es Zeit, um ein bisschen zu cheeren.
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Nacional Texas Hipsies and Car Wash. Davor, heute hier ein geiler Auto-Track von Lionel Richie and the Commodores. Ein Track, was ihr 100%

So, nächste Scheibe spielen wir extra für unsere Tina, ja, eine unserer festen Stammhörer bei 24 Disco. Sie liegt krank im Bett mit der Grippe. Ich wünsche dir gute Genesung.

Richtig geiler Track aus dem Jahr 1979. Brian Ferry an der Roxy Music and Dance Away. Extra für die Tina, die mit der Grippe im Bett liegt. Ja, und wir Männer sind da immer ein bisschen härter, ne? Wir Männer, ich sag nur Boys.

Zo, de lekkerste disco en pop classics in de lunchtime show. Money Boy Disco en de Stad Centrale. Heute gaan zondagmiddag 4 oktober. 14 minuten nog eens. Patrick Hernandez. Gute Erinnerung an die Scheibe. 1979 war das und das war auch gleich das letzte Mal, dass ich auf der Kirmes irgendwo drin war. Und zwar in der Calypso. Ich habe gekotzt wie aus Eimer. Nie wieder auf der Kirmes. So, aus dem gleichen Jahre. Noch so ein Hit. Gestern die B-Seite gespielt, heute die A-Seite. Live Garrett. I was made for dancing.

0: Normalerweise machen wir das auch mit einer Tasse Kaffee und ein Stück Kuchen. Aber dieser Herr ist auf Diät gesetzt worden. Ich habe hier Tomätchen in ein Schälchen stehen im Studio. Mann, lacht sich krank, ja. Und die, die mich kennen, die wissen, oh, das ist gar nichts für mich.
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0: Naja, wenn ich schon nur Tomätchen habe, dann muss ich es mit der Musik wieder gut machen. Hier ist Candy Staton.

Die Sandzentrale auf 24 Disco geht's noch ein bisschen weiter. Und natürlich ab 16 Uhr heute Mittag hier auf 24 Disco. Und die Sandzentrale ist unser Danny wieder da mit On Air. Ja.

euch nochmal jung fühlen, ja? Ja, auch wenn die Knochen wehtun und so ein oder andere Verschleiß da ist, aber die Musik, die bringt dann immer wieder zurück in deine Jugendzeit. Greg King, 1983, eines der Riesenerfolge an der Jeopardy.

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0: uns auf 24 Disco in der Lunchtime Show. Heute Abend ab 22 Uhr auch bei Danny in Moonlight. Und das ist eines der Tracks. Ja, den muss man eigentlich auf der Liste haben. Früher, wo man jung war, seine erste Freundin oder Freund hatte, ja.
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So, für mich persönlich eines der schönsten Hits in den 80ern. Ja, 83, 84, so ein Dreh wird's gewesen sein. Bronski Beat featuring Jimmy Summerfield, eine Small Town Boy. Gleich 5 Minuten vor 2, eine schaffen wir noch so gerade hier über die Satzzentrale. Liebe Freunde, denkt daran, es geht noch weiter auf 24 Disco, also schön dranbleiben. Für die Zuhörer von der Satzzentrale wünsche ich euch Dankeschön fürs Zuhören. Wenn ihr weiterhören wollt, geht auf lautfm/24discogermany. Ja? Und da könnt ihr den ganzen Tag, ja, die ganze Woche, 24 Stunden, 7 Tage die Woche, nonstop Musik hören.

0: Ja, was ist denn das jetzt hier für ein Radiosender überhaupt?
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0: aus der Serie Halbgott in Weiß. Für Sie, für unsere Freunde der Medizin, ein Stück mit dem Titel Trapp, Trapp, der Trapper, Tripp, Tripp, der Indianer. Das ist also ein Stück von Professor Dr. Sauerbruch beim Betrachten einer Kniekehlenverletzung mit dem Titel Das kann ja Alter werden. Für Sie, bitte. Liebes Kollegium, liebe Freunde der Medizin, er spricht zu Ihnen jetzt Dr. Med Wurst, den wir alle kennen. Und meine Damen und Herren, liebes Kollegium, ich spreche heute. Ein Fall für mich! Meine Damen und Herren, der menschliche Körper. Was ist denn los? Ich bin es doch nur, euer Otti, hier. Ist doch alles nur Spiel. Fast. Der menschliche Körper, meine Damen und Herren. Ich möchte heute ein wenig dazu beitragen, dass der Mensch seinen Freund, den Körper, besser verstehen lernt. Schauen wir doch deshalb einmal in einen solchen Körper hinein! Und lernen wir begreifen, wie wunderbar Alltägliches, ja selbst Banales aus der Sicht des Körpers ist. Zum Beispiel das Wunder des Ärgerns. Wir befinden uns jetzt im Körper von Herrn Soest. Herr Soest sitzt in einer Kneipe. Die Leber arbeitet gut. Die anderen Organe regeln sich in der Gegend herum. Da plötzlich meldet sich das Ohr. Ohr an Großhirn. Ohr an Großhirn. Habe soeben das Wort Saufkopf entgegennehmen müssen. Großhirn an Ohr. Von wem? Ohr an Großhirn. Ich kann nicht sehen. Mal Auge fragen. Großhirn an Auge, wer hat da im Saufkorb gesagt? Auge an Großhirn, der Typ, der uns gegenübersteht. 1,95 groß, breite Schultern und Schlägervisage.
1: Großhirn an alle, fertig machen zum Ärgern. Großhirn am Drüsen, Adrenalinausstoß vorbereiten.
2: Milz an Großhirn, Milz an Großhirn. Was ist denn da los, Beuge? Krieg ich überhaupt nichts mit.
1: Brauchst auch nichts mitzukriegen, halt dich da raus aus dem Funkverkehr. Großchen an Blutdruck, steigen!
0: Blutdruck an Großchen, Blutdruck an Großchen, in Ordnung, gestiegen. Leber an Großchen, Leber an Großchen, wo bleibt der Alkohol? Ich krieg auch nichts mehr zu tun hier!
1: Großhirn an Faust! Ballen!
2: Milz an Großhirn, soll ich mich auch ballen?
1: Schnauze! Großhirn an Faust, ausfahren!
2: Milz an Auge, ich sehe was, was du nicht siehst!
0: Auge an Milz, das glaubst du doch selber nicht, du blinde Nuss! Leber an große Blitze mit dem Alkohol!
1: Also Ruhe zum Donnerwetter, wie soll man sich da vernünftig ärgern? Da geht ja alles durcheinander! Alles schon auf ein Kommando, ist das klar?
2: Nee, keine Lust.
0: Noch so eine freche Merkung, du fliegst raus, Milz!
1: Großchen an Faust, ausfahren und zuschlagen!
0: Faust an Großchen, ich trau mich nicht.
2: Feigling, Feigling.
0: Kleinhirn an Großhirn, Kleinhirn an Großhirn. Jungs, nur lasst doch mal die Aufregung, ihr zieht doch sowieso den Kürzeren.
1: Großhirn an Kleinhirn, vielen Dank für den Tipp. Großhirn an alle, Ärger langsam eindämmen, Adrenalinzufuhr stoppen und Blutdruck langsam senken. Achtung, fertig machen zum Händeschütteln und Schulterklopfen. Großchen an Zunge, zwei Bier bestellen, eins für den Herrn gegenüber und eins für die Leber. Prost.

ja. Hello and welcome to the show. Am heutigen Sonntag, 16:04 Uhr, bei der Sitzzentrale Retro 24 Disco International und Radio Nordsee International in der Sendung Danny on Air. Ach ja, ja. Schönes Wetter hatten wir heute wieder, ne? Sonnenschein. Ja, und dann habe ich doch an meinen Bananenpalmen wirklich, wirklich Bananen hängen. Ne? Man soll es nicht glauben. Ich denke mal, da hängen so 30 bis 40 kleine Bananen und hoffe, dass sie natürlich auch noch ein bisschen größer werden. Und dann wollen wir mal gucken, wie es aussieht, ne? Ich wünsche euch auf erstmal viel Spaß, gute Unterhaltung hier in dieser Sendung on air. Was haben wir denn heute an Musik mitgebracht? Na, unheimlich viel zum Zappeln. Ja, was heißt Zappeln? Ja, zum Abdancen. Ne? Viel Rock'n'Roll ist dabei, ein bisschen Blues ist dabei, ein bisschen Deutsch ist dabei. Ja, und dann würde ich direkt mal sagen, ein bisschen Disco ist dabei. Wollen wir mal direkt mal starten, ne?

Oh, Carol. Im Original von Smokey, aber hier ein Eurodance Mix. Damit er schon mal so langsam in Wallung kommt, ne? Na, geht doch schon gut los. Und ich hoffe, ihr habt eine, auch schönes Wetter bei euch zu Hause und natürlich auch gute Laune. Iron and Grace, the light of my soul.

Iron and Grace, Light of My Soul. So, und ich hatte ja gesagt, es geht so ein bisschen ins Rockige und Rocking, Rock'n'Roll. Und natürlich, die Rockabillys dürfen auch nicht fehlen. Aber hier gehen wir erstmal ein bisschen in Sachen Rock'n'Roll-Cover. Rock'n'Roll! Ein Titel, den ihr natürlich alle kennt. Ne? Ach, wie gut ist er denn? Johnny B. Goode.

Johnny B. Good, ja, so ist es. Und ja, ich habe keinen Husten, nee, das ist mein Sohn, der ist gerade hier zu Besuch. Und wir wollen mal gucken, was wir noch so Gutes an Musik mitgebracht haben. Wenn Sie einen Musikwunsch, wenn ihr einen Musikwunsch habt, dann dürft ihr diesen natürlich auch liebend gerne äußern. Die Amerikaner. Do rock and roll, baby, let's rock.

Baby, let's rock. So einen rockigen Titel habe ich noch für euch. Und hier ist Ellie Venable. I was Buddy Guy in the Texas, Louisiana.

Und dann ziehe ich meine Blue Jeans an, Daniela Alfinito. Und die Maus hat dann gerade geschrieben, ich habe sie jetzt gerade ausgezogen. Sie war unterwegs mit ihren Schwestern einen Kaffee trinken. Aber man kann ja natürlich auch ohne Blue Jeans tanzen gehen, ne? Alana Mars. The Black Velvet.

Frank Velvet. Ja, ja, liebe Gabi, ich habe Kopfkino. Warum habe ich Kopfkino? Ja, unsere Maus hat ja gerade geschrieben, sie steht zu Hause, dann hat sie die Blue Jeans ausgezogen, aber sie tanzt trotzdem und dann auch noch vor dem Herd, aber in einem Longshirt. Aber wie lang das ist, das hat sie nicht geschrieben, ne? Ob es bis an die Knie geht oder so gerade so über die Hüften, wer weiß es. Und deswegen habe ich Kopfkino. Gehen wir nochmal zurück in die Jukebox-Abteilung aus den 50ern mit ein bisschen Rock'n'Roll. Jukebox Kiss.

ich weiß ja nicht, was ihr gerade so macht. Vielleicht Zwiebeln schneiden oder irgendwie Kuchen schneiden, keine Ahnung. Oder Zucker in den Kaffee und ein bisschen rühren. Vielleicht klappt es ja dann halt eben in der Geschwindigkeit, in der wir gerade die Musik hören. Hier sind sie, Rockabilly Rebels und The Midnight Queens. Und ja, come on now.

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1: Ja, und was für Hits wir haben. Und ja, es muss ja nicht immer nur der Rock'n'Roll sein oder der Boogie-Woogie oder wie man von Rockabillys da sonst irgendwie noch so ein paar Dinge nennt. Aber wir haben natürlich auch noch andere wundervolle Musik. Und zum Beispiel wie dieser hier aus dem Jahre 1961 von Etta James. Something Got a Hold on Me. Yeah.

Etta James, Something's Got a Hold on Me. Kommen wir zu einem Titel, den ihr alle kennt. Aber hier ist ein kleiner Remix davon. Im Original von Bill Medley und Jennifer Warnes. Here's Time of My Life.

Time of My Life. Und die E-Mail ist dann in unserer kleinen Sabbelgruppe bei der Satzzentrale dann geschrieben. Ich habe die Melone getragen. Ja. Hahaha. Verstehen aber nur die Menschen, die den Film mindestens 100 Mal gesehen haben. Wer den Film 100 Mal gesehen hat oder mehrmals, der kann mir dann ja vielleicht mal schreiben. Vielleicht schreibt Ines dann halt eben auch, was es damit auf sich hat. Ich habe die Melone getragen. The Blues Corner, hier in der Sendung Danny on Air, am heutigen Sonntag, dem 4. Oktober 2026. Und dann Mississippi Blues.

0: Mississippi Blues in the Blues Corner hier bei der Danny on Air am heutigen Sonntag.
1: It's a wonderful weekend.
0: Ja, ich hoffe, ihr habt alle ein wundervolles Wochenende. Ist ja schon bald wieder vorbei, ne? Man denkt ja schon wieder an den morgigen Montag. Get back my tomorrow. Und hier ist er. Hier ist er für euch. Hier ist Mr. Joe Bonamassa.

Get Back My Tomorrow. Und die legendäre Stimme von Joe Bonamassa. Alles für euch in der Sendung Danny on Air bei der Sitzzentrale Retro, 24 Disco International und Radio Nordsee International.

Let's Dance, Chris Montes. Ja, warum spielt er diesen Titel? Let's Dance, lass uns tanzen. Ja, warum spielt er den wohl, ne? So, damit die Ines auch noch wieder vernünftig spülen kann oder weiterspülen kann. Rocks this floor, also rock die Tanzfläche. From the 50s Rock'n'Roll Dance Party.

0: Party von Rockabilly Shake It Tonight. Und jetzt möchte ich euch erstmal ein bisschen zur Ruhe kommen lassen, ne? Ja.
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Sie hat mir gerade gesagt, wann wir uns wiedersehen. Nächste Woche Sonntag ist sie wieder hier im Studio, unsere Ines, die Supermaus. Und da freue ich mich natürlich auch dann schon wieder riesig drauf. Ein Titel, ja, Ayo Ayo, im Original von den Bee Gees. Aber hier ist ein deutscher Sprache von Team 5.

Ja, Ayo, Team 5 und Ayo, Ayo. Ja, es ist irgendwo in den 70ern gewesen, als dieser Titel auf den Markt kam von den Bee Gees. Und da erinnere ich mich immer noch sehr liebend gerne dran. Ja, da war es dann halt ein Schermbeck in so einer schönen kleinen Eisdiele. Und die hatten diesen Titel auch in der Jukebox. Und dann wurde der natürlich dann immer wieder gedrückt, ne? Und wenn ich mich richtig und genau dran erinnere, müsste es 71 gewesen sein. Ich gucke vielleicht gleich nochmal nach, wenn ich Zeit habe. Na? Und hier haben wir nochmal so einen wundervollen deutschen Titel. Hier ist Christian Anders und Lara Bianca Fuchs. Das war eine harte Zeit. Ja, eine harte Zeit hatte ich auch hinter mir, als ich kein Radio gemacht habe. Das war wirklich eine harte Zeit.

Ja, und was noch eine harte Zeit für mich war, 4 Wochen ohne die Maus eine Sendung zu machen. Das war auch eine wahnsinns lange Zeit. Aber ich bin jetzt wieder okay. Ich freue mich dann immer wieder, wenn sie alle 14 Tage hier ist, am liebsten jede Woche. Aber da hat sie dann natürlich keine Zeit für. Aber das ist nun mal so im Leben. Da muss man sich dann mit abfinden. Ach ja, ja. Und jetzt tanzen wir mal alle gemeinsam noch eine Runde, ne? Mit René Leblanc und If I Tell You.

If I tell you, Herr René Leblanc, sollen wir noch mal ein Ründchen wagen? Ja? Wir alle gemeinsam mit einem wunderschönen Titel von The Locomotions, Every Night. Wer weiß, was heute Nacht noch alles so passiert. Auf jeden Fall um 22 Uhr einschalten. Da geht's dann wieder los mit der Sendung Moonlight. Aber da kommen wir gleich noch mal zu. Erstmal The Locomotions.

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2: Dein Wunsch und dein Gruß bei uns im Radio. Ja, ganz einfach geht's. Gehen Sie einfach auf die Homepage von der Satzzentrale. Dort finden Sie einen Link, wo Sie dann halt eben Ihren Wunschsong und Ihre Grüße loswerden könnt. Und wir freuen uns natürlich dann immer wieder über diese Nachrichten. Kommen wir zu einem Titel, wo ich sagen kann, den muss man einfach spielen, der muss gehört werden. Tools of Time. Und hier ist Sheryl Crow, Eric Clapton, Vince Gill und Albert Lee.

0: Till the Time, Sheryl Will, Crow, Eric Clapton, Vince Gill und Albert Lee. Aber jetzt hören Sie mal, was ein Opa auf einmal zu sagen hat.
1: Dieser Typ mit seiner Moderation macht mich noch völlig wahnsinnig.
0: Ja, alles gut, Opa. Dann lassen Sie noch ein Tänzchen machen mit den Golden 50s. Und the Back to the 50s.

Amerikaner, ja, back to the 50s. Bleiben wir noch ein wenig bei den 50ern? Ja, Twist with the Judy. Ah, und dann geht's natürlich mal ein bisschen woanders hin, in eine andere Richtung, in eine andere Genre.

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0: Hühnerpelle und Gänsehaut und Kippefell den ganzen Körper rauf und runter. Aber ich habe noch was Schönes für euch. Vor allen Dingen für die Ladies. I'm loving you. Und hier ist ein Duett von Natasha White und Nick P.
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Loving You, Natasha White und Nick B. Mit den liebsten Grüßen in die Niederlande. Ach ja, und wir machen es noch einmal. Ach komm, Baby, lass uns es noch mal tun. Tanz noch einmal mit mir.

Save the Last Dance for Me. Oder in Niederländisch dann, Herr Liebste, Dance noch einmal mit May. Ja, Lindsay ist es gewesen. Zwei Titel habe ich noch für euch in der Sendung Danny On Air am heutigen Sonntag. Ach, Aretha Franklin.

Ja, und dann ganz schnell noch ein paar Grüße soll ich rausschicken nach Nordwijk an die Maria aus der kleinen Sabbelgruppe hier bei der Satzzentrale. Ja.

A Natural Woman, Aretha Franklin. Ja, die letzten Titel waren natürlich dann so ein bisschen ruhiger, aber mit einem bestimmten Grund. Natürlich an die Anlehnung heute Abend ab 22 Uhr bei der Sitzzentrale Retro 24 Disco International und Radio Nordsee International mit der Sendung Moonlight, mit der Musik zum Träumen, um sich gern zu haben und gute Musik zu hören. Also bis später. Tschüss, bye bye, sagte Danny.

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2: Wunderschönen guten Abend. Hier ist Radio Nordsee International gemeinsam mit der Satzzentrale Retro aus unserer großen Familie der Satzzentrale. Und hier ist das Studio 3 in Zierzo. Herzlich willkommen. Und ich bin Wolfgang Mickelburg für die nächsten zwei Stunden auf den fröhlichen Wellen und der Wasserwelle von R&I für euch zuständig. Und wir hatten alle ein schönes Wochenende, ein strahlendes Wochenende, Sonnenschein pur abgelöst durch ein paar dekorative kleine Wölkchen, fast windstill bei uns im Norden oder im Nordosten der Republik. Und es gab viel zu feiern. Bereits am 3., das heißt also 3. Oktober, Tag der Deutschen Einheit, gab es viele Feiern. So unter anderem die zentrale Feier in Bremen zum Tag der Deutschen Einheit und auch bei uns in unserem kleinen Land, Mecklenburg-Vorpommern, unserem wunderschönen Flächenland, gab es etwas zu feiern. Dazu gibt es aber zunächst erstmal einen Wunschtitel vorneweg und dann wird es sehr viel in den ersten 20 Minuten Lokalkolorit geben. Das heißt also aus der Region für Deutschland und die Welt ein paar Informationen, die euch auch vielleicht ein bisschen gefallen werden, damit ihr mal einen kleinen Eindruck bekommt, was bei uns in unserem Land alles so passiert ist. Und deshalb gibt es die Request Show. Die Request Show in der ersten Stunde. Und den ersten Musikwunsch habe ich auch mitgebracht. Und zwar für den Bernd Wilbrecht und seine ganze Crew, die hier in Grabo das vergangene Wochenende mitgestaltet haben. Lieber Bernd, Dankeschön für viele, viele tolle Dinge, die du erledigt hast. Und hier kommt dein Musikwunsch. Hier ist Camouflage aus dem Jahre 1989 und Love is a She Out.

dieses Wochenende hat nicht nur bei vielen Spuren hinterlassen. Ihr hört es wahrscheinlich auch so ein bisschen an meiner Stimme. Dazu gleich viel mehr. Aber zunächst erstmal ein herzliches Hallo, denn unsere kleine Stadt, meine Geburtsstadt, 9 Kilometer von Zirze entfernt, hat nach 30 Jahren das erste Mal wieder ein Landesernte-Dankfest ausgerichtet. Unglaublich, was passiert ist. 3 Tage, ein freundlicher und positiver Ausnahmezustand in unserer Stadt. Und los ging es am vergangenen Freitag, mit der Erntesause. Von 20 bis 2 Uhr war eine wunderschöne Party für Jung und Alt auf unserem alten Kopfsteinpflaster direkt auf dem Rathausmarkt. Ihr müsstet das mal wirklich mal gucken, ob ihr das bei Facebook seht oder auch bei Google. Diese Stadt, die bunte Stadt an der Elde, mit unheimlich vielen Fachwerkbauten und dann dazu das Flair der Gäste und der Leutchen und der Menschen aus Grabo. Der Freitag war schon mal richtig gut und richtig toll. Und der nächste Musikwunsch geht dann auch nach Grabo. Und zwar zu Marco und André. Hier ist der Song für euch. Wunderschöner Song. Rebuild the City. Vorne mit Starship. Auch ein Spät-80er. We built this city. Genau, we built the city. Und es war Rock'n'Roll in der Stadt.

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2: Aus dem Studio 3 ziert so, wunderschönen guten Abend. Wie gesagt, das Epizentrum an diesem Wochenende war die bunte Stadt an der Elde im Südwesten Mecklenburgs, und zwar Grabow. Wir waren Ausrichter des Landesernte-Dankfestes Mecklenburg-Vorpommern. Und traditionell wurde dann am Sonnabendvormittag durch unsere Bürgermeisterin,

war so wunderschön geschmückt. Die ganze Stadt hatte sich rausgeputzt. Das heißt also bunt, vielfältig, viele landwirtschaftliche Produkte und natürlich ein um die Innenstadt, um den Innenstadtring, so sagen wir es mal, ein riesengroßer, schöner, toller Markt. Mit allen Produkten, die bei uns so in Mecklenburg-Vorpommern wachsen und gedeihen und die auch in Flüssen schwimmen oder auf der Ostsee. Es war ein Regionalmarkt, der es in sich hatte und alle haben dort, wie gesagt, unheimlich viel getan. Auch für die Lippen gab es eine Riesenmeile an unserem Fritz-Reuter-Haus.

des NDR, Nils Sörensen, dann eine Party gefeiert. Der Marktplatz war gestrichen voll, man konnte aber noch tanzen, wohlgemerkt. Und wiederum bis um 2 Uhr hat Grabo gefeiert. Und speziell für alle die, die ringsherum gearbeitet haben, speziell auch für die Feuerwehren, für die Polizei, für die Rettungsdienste und alle, die sich um die Sicherheit bemüht haben, ein ganz spezielles, großes Dankeschön. Und zwar mit kühlen Tagen und heißen Nächten. Danke an euch alle, die sich da bereit erklärt haben, wenn andere feiern, zu arbeiten. Hier ist für euch Moti Special mit Cold Days and Hot Nights.

Moti Special, Cold Days, Hot Nights, ein Riesentitel zur damaligen Zeit und ein Dankeschön an alle, die an diesem Wochenende in Grabow und um Grabow herum aus den Ämtern, aus den Behörden, aus den ganzen freiwilligen Diensten dort mitgeholfen haben, dieses Fest zu einem Highlight werden zu lassen. Dann, wohlgemerkt, noch ein Wort zu dem Sonnabend. Es gab so unglaublich viele Aktivitäten auf dem Rathausmarkt. Unsere Bürgermeisterin und unser Landrat haben es sich nicht nehmen lassen, 2 Stunden selbst Hand anzulegen und gebrutzelt

zwar richtige schöne Kartoffelpuffer mit Pflaumenmus gemacht. Und das gab's alles kostenlos. Eine Schlange, ja, fast unübersehbar, aber jeder hat was abgekriegt in den 2 Stunden. Wohlgemerkt, so viele tolle Veranstaltungen, Comedy auf der Bühne, dann Blasmusik, die traditionell zum Erntefest bei uns gehört in Mecklenburg-Vorpommern, aber nicht nur hier, sondern auch woanders, war eine richtig erlesene Geschichte. Um 2 Uhr war dann, wie gesagt, wieder Schluss und morgens um 10, ja, am Sonntag ging es dann weiter. Und zwar richtig schön und toll. Wer gearbeitet hat und wer beim Landeserntedankfest auch Danke sagt, demzufolge wurde dann auch zum gegebenen Anlass die Kirche zu einem Ort der Besinnung, und zwar unsere Grabower Stadtkirche. Dort wurde dann an diesem Tag um 10 Uhr der feierliche Erntedankgottesdienst gefeiert. Unter der Regie unseres Landesbischofs Tillmann Jeremias mit vielen Ehrengästen und vielen Bürgern der Stadt Grabow und aus nah und fern. Nach dem Landesdankgottesdienst ging es dann weiter, ganz zügig. Und daher jetzt auch meine Stimme, die ihr jetzt erleben dürft, jetzt gerade, oder die ihr auch ein bisschen jetzt abgebrochen hören solltet. Dann kam der Höhepunkt an diesem Sonntag. Und vor einigen Stunden ist einer der größten Ernteumzüge, die das Land jemals erlebt hat, zu Ende gegangen. 11.30 Uhr sollte er starten, aber es ging erst kurz vor 12 Uhr los. Ihr wisst ja, in Mecklenburg hat man ein bisschen Zeit am Sonntag. Und dann machten sich 103 Wagen und Fußgruppen auf den Weg zum Landesernteumzug, Landesernte-Dank-Umzug durch die geschmückte Stadt. Und was soll ich euch sagen? Es war ein Traum. Es war ein richtiger Traum. Angeführt wurde das Ganze durch die Mitglieder des Kreislandfrauenvereins Ludwigslust. Die Frauen haben in über 400 Stunden, wohlgemerkt, 400 Stunden die Landesernte-Dankkrone gebunden mit allem dem, was es so gibt. Roggen, Weizen, Hafer, Gerste, ein Traum von einer Krone. Die Bilder sieht man auf Facebook, auf der Seite des Landkreises Ludwigslust und viele andere Bilder noch dazu. Und danach kamen die Kutschen aus Redefin, aus dem wohl interessantesten und auch sehr bekannten Landgestüt Redefin, bei uns aus dem Landkreis Ludwigslust-Parchim. Und in der ersten Kutsche hatten Platz genommen unsere Ministerpräsidentin Manuela Schwesig und der Landrat des Landkreises Ludwigslust, Stefan Sternberg. Die zweite Kutsche, wie gesagt, ehrenvolle Leute aus unserer Region. In der zweiten Kutsche war dann zu sehen der Minister für Klimaschutz, Landwirtschaft, ländliche Räume und Umwelt, MV, Dr. Till Backhaus, und unsere Bürgermeisterin der Stadt Grabow, Kathleen Bartels, in der dritten Kutsche. Das sei noch kurz erwähnt. Und zwar, es geht ja um das Landesernte-Dankfest. War dann unser Präsident und Vorsitzender des Landesverbandes MV, Carsten Trunk, und die Vorsitzende des Landfrauenverbandes, Klaus Nielsen, sowie unser Bischof Tillmann Jeremias zu sehen. Und dann, wie gesagt, 103 Bilder insgesamt. Ein unglaublich bunter Zug. So viele Gespanne hat Grabow noch nie gesehen. Und letztendlich, last but not least, waren 4 Stunden
waren so rund geplant und es ist auch dabei geblieben. Wir dachten, 3 Stunden wäre alles durch. Nein, wir haben fast 4 Stunden gebraucht und circa 25.000 Bürger aus nah und fern haben diesen wirklich wunderschönen Zug beobachtet, beklatscht und viele Ovationen dargebracht. Ein Wagen schöner als der andere, auch die Gruppen, die Fußgruppen, die unterwegs waren, die historische Technik bis hin zu ganz neuer Technik und speziell für Zierzug ein Schmankel, diese kleine Gemeinde. Es wurde hinterher immer prämiert, wer den besten Umzugswagen oder wer die beste Gruppe ist. Es waren alle gut. Und letztendlich, last but not least, die kleine Gemeinde Zierzug. Und jetzt kommt's. Hat mit den Wagen der Zierzur Agrargenossenschaft und Landerzeugergenossenschaft sowie mit dem Dorf- und Kulturverein und mit Sebastian Franke, der mit seinem Gespann dabei war, und speziell Herbert Basnack, unser Bürgermeister, hat natürlich für seinen Wagen den 4. Platz unter 103 Wagen und Gruppen erreicht. Herzlichen Glückwunsch und für alle, die dabei gewesen sind, die viel Spaß gehabt haben und die sich so viele Mühe gegeben haben. Jetzt unser Song und für alle ein großes Dankeschön, dass ihr dabei gewesen seid. Hier ist Michael Mai Keller und das Land zum Leben. Ein Lied über unser wunderschönes Mecklenburg-Vorpommern.

7 Mecklenburg-Vorpommern. Was mir ganz besonders aufgefallen ist, in diesen 3 Tagen, der Zusammenhalt der Menschen. Alle sprechen von sich entfremden, sich einfach absetzen, sein eigenes Ding machen. Aber in den 4 Stunden, die ich moderiert habe, wir haben wirklich 4 Stunden durchmoderiert, also ohne Luft zu holen, habe ich eins gemerkt und auch in der Stadt selber in den 3 Tagen. Menschen reden wieder miteinander. Auf diesem Festumzug. Jüngere Leute, ältere Leute, alles auf einem Wagen und das nicht nur einfach, sondern vielfach. Mit so viel Freude. Natürlich haben sie alle ihre kleinen und großen Sorgen, aber sie haben noch viel mehr Freude. Und das ist ein Ausdruck für mich, dass es auch anders sein kann in unserem Land. Und ich denke mal, in unserer ländlichen Region ist es so, dass wir wieder enger zusammenrücken. Und dass es auch ein Bindeglied zwischen den kleinen und größeren Städten im Land gibt und natürlich auch zwischen den dörflichen Gemeinschaften. Das ist das Fazit von 3 Tagen Landeserntedankfest und ein Ausblick in das Jahr 2027. 2027 findet das nächste Landeserntedankfest in Lohmen statt. Das ist unweit von Güstrow entfernt. Und ich denke mal, wir geben diesen Staffelstab sehr gerne weiter. So, und zum Abschluss dieses wirklich tollen Lokalkolorits geht nochmal auch ein Dankeschön und damit ganz, ganz liebe Grüße nach Cravo zu Daniela, Ulf, Wolfgang und Annelore. Vielen Dank für eure Gastfreundschaft am heutigen Tage und hier ein Titel für euch. Ich glaube, den mögt ihr besonders gerne. Denke ich mir jedenfalls nicht. Kennt ihr alle, habt ihr 1000-mal schon gehört. Er kündet sich schon an im Hintergrund. Für euch Al Corley und Square Rooms.

Einer dieser riesen 80er, Al Corleone Square Rooms in der Request Show. Musik für den Steindamm in Grabo, so kann man es mal ausdenken, nicht? Und zwar, so, die nächsten Musikwünsche bleiben auch in der Region. Und zwar schicke ich jetzt mal ein, die Dorfstraße runter. In die Dorfstraße hier in Ziert. So, ja, ja. Das sind diese lustigen Menschen, die man hier im Dorf kennenlernen darf und wo man richtig Spaß hat. Und ich glaube, ihr freut euch jetzt alle drei und natürlich auch Friedrich ganz, ganz doll über diesen wunderschönen Musiksong. Ja, ihr könnt jetzt auch tanzen. Wäre eine Möglichkeit.

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auf die, diesen Titel auf den Diskotheken spiele. Ich habe ihn gefühlt seit dem Jahre 88, da ist er nämlich rausgekommen, auf jeder Veranstaltung gespielt. Einfach nur schöne, gute Laune Musik und an die vielen netten Menschen, die wir alle kennenlernen durften. Auch an unsere Hörerinnen und Hörer, die uns immer diese Musikwünsche zukommen lassen und uns inspirieren, für sie, ganz speziell für unsere Hörerinnen und Hörer, das Allerbeste zu tun. Das ist in der gesamten Familie der Satzzentrale so, inklusive Radio North Sea International. So, einen Song schaffen wir noch. Vor dem 21 Uhr Jingle geht danach weiter mit Musikwünschen. Und zwar einen Song, der auch nicht alle Tage mehr gespielt wird, aber bei uns auf jeden Fall. Chris de Burgh. Lieber Sebastian, du darfst jetzt noch ganz gepflegt ein Kaltgetränk aufmachen. Und hier ist Don't Play the Ferryman.

Riesenhit von Christy Burke, Don't Play the Ferryman. Wir haben noch einen kleinen Moment Zeit, das heißt also noch nicht ganz 21 Uhr. Danach hören wir uns natürlich dann gleich wieder. Knapp eine Minute haben wir noch. Und dann geht es in den zweiten Teil der Request Show. Back to the Roots gibt's auch noch eventuell. Es kommt ja immer noch wieder was rein und man hat mich ja am Wochenende auch so ein bisschen überhäuft mit dankenswerterweise mit Musikwünschen. Aber ich möchte natürlich auch die, die in der vergangenen Woche schon mal geschrieben haben, mich angerufen haben oder auch unseren Wunschbriefkasten benutzt haben, natürlich die Wünsche auch noch erfüllen. So, meine Lieben, bis gleich. Wir hören uns gleich wieder.

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1: Da ist das Jingle schon wieder, beziehungsweise diese wunderschöne Melodie, die auch schon auf der Mevo 2 von den DJs und Moderatoren für die Request Show verwendet wurde. Ramon Lefebvre und Soul Coaxing. So heißt dieses gute Stück Musik. Herzlich willkommen aus dem Studio 3 am heutigen Sonntag in diesem wunderschönen kleinen Dörfchen aus Zierzow in Südwestmecklenburg. Es gibt Musikwünsche, die spielt man einfach viel zu selten, weil man wird überfordert mit täglich neuer Musik und dabei bleibt manches so ein bisschen stecken. Aber auf jeden Fall haben Silke und Paul aus Wilhelmshaven daran gedacht, dass eine Frau, die damals einmal mit ihrer Band unglaubliche Plattenumsätze hatte, dann solo eine Riesenkarriere weiterhin gestartet hat. Hier ist für euch beide und für alle, die diese Stimme so unheimlich lieben, nicht meine Stimme, ich könnte das heute gar nicht mehr, nach so vielen Stunden Moderation, aber lasst sie einfach singen und genießt einfach The First Day of My Life. Hier ist Mel C.

0: Ich bin wirklich so davon überrascht, wie wunderschön Musik sein kann manchmal und wie es ans Herz geht. Es macht so unglaublich viel Spaß, weil letztendlich alles von euch kommt und von uns gespielt werden darf und wir das Ganze auch dann wirklich so erfüllen können. Auch manchmal mit einer kratzbürstigen Stimme. Ich werde Joe Cocker immer ähnlicher, macht aber nichts, ne? Auf keinen Fall. Ihr sind immer noch drin in der Sendung, die wir normalerweise schon längst beendet haben sollten. Nein, es ist immer noch diese kleine Show hier, meine Lieben.
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0: Ich bin so unheimlich dankbar, dass ich das alles tun darf und für, dass wir alle Kolleginnen und Kollegen auf allen Kanälen der Satzzentrale und Radio Nordsee International eure Musikwünsche erfüllen. Und es gibt schon einen kleinen Vorgeschmack und zwar einen Riesensong, die sich Marlies und Ottmar aus Schwerin gewünscht haben. Ich spiele ihn mal an, dann weiß jeder gleich, aha, da war doch was. Ja, ganz genau, die Band gibt es immer noch und die machen immer noch unglaublich tolle Musik, so auch euren Musikwunsch. Und ich glaube, da werden alle, die hinter der Eastside sind oder auch in den Bundesländern, die jetzt westlich der Elbe liegen, werden sagen, ja, das ist richtig tolle Musik. Nicht nur über Siebenbrücken, sondern auch der Albatros war ein Riesenhit von Karat. Liebe Grüße nach Schwerin in unsere wunderschöne Landeshauptstadt.

Drang des Albatrosses nach Freiheit und Weite, gewünscht von Ottmar und Marlies aus Schwerin. Ein unglaublich tiefgründiges und schönes Stück Musik, was ich immer wieder sehr, sehr gerne höre und auch natürlich die Hörerinnen und Hörer das gewünscht haben. Also ein richtig unglaublich schönes Stück Musik. Und ich habe das große Glück, seit vielen, vielen Jahren mit Leuten und Kolleginnen und Kollegen aus vielen Teilen der Bundesrepublik gemeinsam arbeiten zu dürfen bei unserem Sender, damals bei Radio Nordsee und jetzt noch mit viel mehr tolleren Kollegen und Kolleginnen im gesamten Bereich der Satzzentrale. Und ich glaube, was uns verbindet, ist der Respekt, das Zuhören, das einfache Miteinander in die Augen schauen und dabei wirklich die Sachen zu besprechen in Ruhe und Ausgewogenheit, die wirklich viel, viel bedeuten. Und dadurch kommen wir uns wahrscheinlich auch immer etwas näher. Wir sind gar nicht so unterschiedlich. Wir haben bloß andere Sichtweisen. Wir sind in zwei Systemen groß geworden, die unterschiedlicher nicht hätten sein können. Hätten wir

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1: Ich falle jedes Mal wieder auf dieses Jingle rein. Ja, auf jeden Fall, aber egal. Es ist nicht so tragisch. So, meine Lieben, ganz kurz noch ein Hinweis. Ihr könnt eure Musikwünsche entweder in unseren Chatroom reinbringen, schickt sie mir per E-Mail oder wir haben einen Wunschbriefkasten eingerichtet auf unserer Homepage. Und dort könnt ihr euren Lieblingsmoderator anklicken und dann dementsprechend dann auch den Musikwunsch äußern und dann kommt der Postwenden zu mir. Und Elisabeth hat gerade bei uns in unserem kleinen, wunderschönen, kleinen Räumchen geschrieben. Sie grüßt erstmal Ottmar und Marlies aus Schwerin für diesen tollen Musikwunsch. Der Albatros war das. Und liebe Elisabeth, dein kleiner Hintergrund, den du nur hinterher geschrieben hast, den werde ich dir jetzt gleich erfüllen mit zwei Titeln am Stück. Du kennst sie alle und alle, die sie geliebt haben, weil sie leider nicht mehr da ist, bleiben in ewiger Erinnerung an Tamara Danz und Celi und Mon Clamotte.

So, liebe Elisabeth, das war Teil 2. Dieter Birr habe ich solo mit seinen Streichern dieses Jahr in Wacken gesehen. Kein bisschen müde. Und hier war nochmal ein Original über eine Geschichte, die man in knapp 3,5 Minuten erzählen kann. Über das Leben, über das Werden und wie wir über andere denken. Und das ist manchmal traurig, dass Menschen viel früher gehen, als wie man es einfach nur merkt. Und plötzlich sind sie nicht mehr da. Und wie manchmal über uns gesprochen wird, wenn wir älter werden. Naja, hat bisher eine tolle Zeit gehabt. Nach dem Motto, nun tretet mal langsam ab. Nee, das wollen wir natürlich nicht. Jedes Ding hat seine Zeit. Alles hat seine Zeit. Und wenn ein Mensch lebt, dann sollte er dieses Leben auch in vollen Zügen genießen. Und diese ganzen Tage...

ich jetzt hinter mich gebracht habe und die ganze Zeit, die ich auch jetzt seit 2010 mit wunderbaren Kolleginnen und Kollegen und noch wunderbareren Hörerinnen und Hörern verbringen durfte, ist für mich einfach nur ein Zeichen, dass es funktioniert, dass wir viele gemeinsame Werte haben und die uns einfach nur zusammenbringen und die uns auch helfen, einander besser zu verstehen.

Der Musikwunsch aus Celle. Die Jungs von City. Unvergessen. Ein Hit für die Ewigkeit. Liebe Grit, danke für deinen Musikwunsch. Hier ist City am Fenster.

das ein Traum? Meine Stimme bricht bald zusammen, macht aber nichts. Ich bin noch gerne bis 22 Uhr bei euch dabei. Klaus Semke, Toni Kral, Fritz Puppel und Georgi Gogoff. Gogo ist derjenige mit dem wunderschönen Spiel auf diesem wunderschönen Saitenelement der Violine. Die Jungs von City am Fenster. Wir sind immer noch in der Request-Show. Ich hätte das nie gedacht, dass es heute mich so umhaut hier und dass hier noch so viele Wünsche reinkommen. Eben ist gerade noch ein Wunsch in den Wunschbriefkasten reingekommen. Kriegen wir alles noch auf die Reihe. Aber zunächst mal ein Musikwunsch an Marco. Marco B., lieber Marco, hier sind sie. Die kleinen Kannibalen, die so ganz jung sind und auch so schnucklig. Hier sind die Fine Young Cannibals. Schöne Grüße nach Vorpommern in die Nähe von Ueckermünde. Hier in She Drives Me Crazy aus dem Jahre 1989.

0: von Marco Beam aus der Nähe von Ueckermünde und She Drives Me Crazy. Ja, meine Lieben. Und meine Stimme.
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0: Und der Wunschbriefkasten ist immer noch geöffnet. Wohlgemerkt, viel Zeit habe ich zwar nicht mehr, aber ich mache es sehr, sehr gerne. Liebe Beate, lieber Klaus-Peter Lorenz, schön, dass ihr mir geschrieben habt. Vielen herzlichen Dank dafür. Und spielst du für uns beide Born to be Wild aus dem Jahre 68. Steppenwolf, das bringt uns beide, ja, kann man doch so sagen, nicht? Mit unseren 50er-Jahrgängen doch wieder in die Gänge. Und zu diesen 50er-Jahrgängen gehöre ich natürlich auch. So wie damals auf 71 auf R&I. Der Titel ist da drauf gespielt worden. Und ich hatte auch das große Vergnügen, John Kay, den Sänger von Steppenwolf, der damals auch im Beat Club in den 60er-Jahren, Ende der 60er-Jahre, Anfang der 70er-Jahre aufgetreten ist, live zu erleben auf dieser großen Show des ZDF in den 90er Jahren mit Thomas Gottschalk. Ja, es war unheimlich toll und er stand dann vor uns, ich war in der ersten Reihe und John Kay und Steppenwolf haben diesen Song, der natürlich auch für den Film Easy Rider damals dann verwendet wurde und dadurch weltberühmt wurde, eingespielt. Geboren und wild zu sein und wir bleiben bitte schön dabei. Born to be Wild, hier ist John Kay und Steppenwolf.

John Kay und Steppenwolf und das Ganze natürlich mit diesem Riesensong, der auch als Filmsong wahrscheinlich bei allen Bikern und Bikerinnen und nicht nur da, sondern darüber hinaus unbedingt beliebt und bekannt war bis zum heutigen Tage. Eine Kulthymne für alle, die ein bisschen auf rockige Sachen stehen. Und euch beiden auch natürlich, liebe Beate und lieber Klaus-Peter, einen wunderschönen Abend noch hier auf Radio Nordsee International, auf der Satzzentrale Retro. Und die beiden haben es in den Wunschbriefkasten reingelegt und das blubbt dann bei mir sofort auf, wenn ihr einen Musikwunsch dort reinlegt. Also ganz einfach. Lieben, lieben Dank. Und einen Musikwunsch, den gibt es noch. Und zwar aus demselben Jahrzehnt, diesem wunderschönen Jahrzehnt, wo alle gesagt haben, mein Gott, das hat uns geprägt zur damaligen Zeit. Dieses 60er-Jahrzehnt war eine ganz, ganz tolle Erfahrung. Es war vielseitig, es war unglaublich modern und es ging mächtig in die Bandbreite musikalisch und so unter anderem auch ein Song, den sich die Rita gewünscht hat, Rita Kreuzer aus Potsdam. Der kleine Mann mit der ganz großen Stimme, sein Bruder hat es damals geschrieben und er hat ihn gesungen. Liebe Grüße in die Landeshauptstadt von Brandenburg. Hier ist Barry Ryan und hier ist Alois.

Eloise von Mary Ryan, der letzte Wunschsong in dieser Maxi-Request-Show, die mal eine absolute Überlänge hatte. Wohlgemerkt, vielen Dank für eure Musikwünsche. Ich möchte mich recht herzlich von euch verabschieden. Wünsche euch einen traumhaften Abend noch mit Detlef, meinem lieben Freund Danny Grub aus dem Studio in Wesel. Und ich werde jetzt Folgendes machen. Erstmal, was Oma immer gesagt hat, da hilft gegen die Stimmbänder, damit die wieder richtig fit werden, Zwiebelsaft. Und dann hinterher gibt es noch ein schönes Dampfbad unter der großen Schüssel. Dazu kommt auch noch ein bisschen Tröpfchen rein mit einem richtig schönen aromatischen Öl. Und dann wird es nächste Woche auch wieder besser werden. Keep rocking forever and rock'n'roll will never die, sagt Wolfgang Mickelburg aus dem Studio 3 von Radio Nordsee International. Und gute Nacht auch allen Hörern der Satzzentrale Retro aus Zierzo. Und mit Leib und Seele komme ich nächste Woche dann wieder zu euch zurück. Tschüss, macht's gut.

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wunderschönen guten Abend aus dem Studio Wesel, sagte Danny zur Sendung Moonlight hier bei der Satzzentrale Retro 24 Disco International und Radio Nordsee International. Zwei Stunden für euch die Musik zum Träumen, um sich gern zu haben, um Erinnerungen zu wecken an den ersten Kuss oder aber auch an schöne Stunden zu zweit. Hat sich heute Abend eine junge Dame eingeklingt in Sachen Musikwünsche. Jeder zweite Titel kommt aus Wesel. Von einer jungen Dame namens Ines. Und dann darf ich ja ganz beruhigt sein, um zu sagen, wir hoffen natürlich, dass die Musik gefällt. Mit den Love Songs. Mit der kleinen Kuschelrunde, um ein wenig zu relaxen. Ich wünsche euch auf jeden Fall viel, viel Spaß und gute Unterhaltung mit den folgenden zwei Stunden in Sachen Relax, Music for my Mind.

Tja, ich denke mal, ein kleiner Anfang mit Etta James und wie gesagt, jeder zweite Titel kommt auch aus Wesel, aus der Wunschbox von unserer Ines, von der Supermaus. I am a free. Und das sind so wundervolle Titel.

Free. Und natürlich habe ich im Vorfeld ja schon angekündigt, in der kleinen Sabbelgruppe von der Satzzentrale, dass es heute in der Sendung um viel, viel Blues geht. Und natürlich halte ich dann auch mein Versprechen. Und hier ist B.B. King. Für die Liebhaber des Blues in der Sendung Moonlight.

Blues Boys Tune, Be Begin. Und wer sich in Sachen Blues auskennt, so wie mein lieber netter Kollege Mr. BB, Harald Hummel, der weiß ja auch, dass es so viele Genres von Blues gibt und da muss man halt eben immer wieder aufpassen, was man dann spielt. Snarsborn Blues, Just Stay Here.

Osborne Blues, Just Stay Here. Und wenn man von Blues spricht und wenn man ein Bluesliebhaber ist, dann darf natürlich diese Dame nicht fehlen. Here's a fire on the floor. Und diese Dame heißt Bess Hart.

Fire on the Floor, Burns Out. Ja, sehr blueslastig diese Sendung, aber natürlich durch diese Musikwünsche gibt es dann halt auch immer wieder andere wundervolle Titel. Und wenn man jetzt sagt, so Love Songs aus den 50ern, das ist ja schon was ganz Besonderes. Lost in Your Eyes.

see in your eyes. A love song from the 50s. Und dann noch aus dem Archiv der goldenen Soul Music. Ein wundervoller Titel. Und wie gesagt, die Musikwünsche sind der Hammer. Immer träumen, so heißt dieser Titel auf Deutsch. Se pukere, kuerere.

Kuli, Kuli. Ja, und dann gehen ganz liebe Grüße hier nach Wesel an die Ines. Und diese Grüße kommen aus Spanien. Die kommen aus Ampuria Brava, aus den Arcos-Stuben. Und Stefan hat geschrieben, er hat selten so einen wunderschönen Titel gehört in spanischer Sprache. Und er ist sowas von begeistert. Aber er kam nicht von mir, er kam von unserer Supermaus. Ein Klassiker in Sachen Moonlight. The Bee Gees.

Gigi's Words. Erinnert mich an eine Zeit zurück, als ich in einer Kur war in dem Allgäu und da gab es unter mir die Generation, die etwas älter war und da habe ich dann zum ersten Mal immer wieder und immer wieder zu jeder Tages- und Nachtzeit die Bee Gees gehört und seitdem liebe ich sie so. Und Mr. BB, ich kann wirklich nur eins sagen, ein wundervoller Wunsch und hier ist er für dich. Hier ist Brian Hyland, Unsealed with a Kiss.

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Und ich hatte ja vorher schon gesprochen, wer nie oder man sollte sagen nicht nie, sondern des Öfteren vorkommt in der Sendung Moonlight. Und hier ist er, The King. Elvis Presley.

Ja, ich sehe euch auch immer in meinen Träumen mit euren Musikwünschen. Und wenn ich gesagt habe, The Blues Corner, am heutigen Abend ein wenig mehr Blues als gewohnt, dann mit Sicherheit auch mit ihm, mit Buddy Guy.

0: What kind of a woman is this, Buddy Guy? Und wenn ich Ihnen jetzt wirklich sage, was mein Player anzeigt, was für eine Uhrzeit, dann werden Sie überrascht sein. Denn durch diese Musikwünsche, die immer wieder reinkommen hier ins Studio, da zeigt mein Player jetzt an 1 Uhr und 16 Minuten.
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William Bell, Tribute to a King. Tja, und dieser King in seinen Augen ist kein anderer gewesen und kein geringerer als dieser Herr. Als Otis Redding. I've been loving you.

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Und wenn man dann in die 60er Jahre geht und diese Musik hört und gerade so einen bestimmten Genre hört, wie den Soul, dann muss man immer wieder zurückdenken an diese wundervollen Jahre mit dieser wundervollen Musik. You tricked my heart. Und dann auch immer mit diesen wundervollen Hörern und Hörerinnen. Es ist ein absoluter Wahnsinn.

I've got no time to lose, Carla Thomas. Und wenn ich mir so die Playlist ansehe, dann frage ich mich immer, warum spiele ich diese Titel einfach nicht hintereinander weg? Nein, ich muss dann immer noch wirklich ein bisschen sortieren und dann gucke ich immer noch mal, was da noch so passiert und passt der eine, passt der andere. Und einen Titel weiß ich jetzt mit Sicherheit, er wird gerne gehört, auf jeden Fall von mir. Und deswegen spiele ich ihn jetzt. Und hier ist Chris Rea.

spiele ich diesen. Und dann wollen wir gleich mal eben gucken, dass wir dann halt eben auch den richtigen erwischen. Aber ich habe gerade noch mal eine Nachricht bekommen aus Emporia Brava. Und der Stefan hat geschrieben, heute Nachmittag in der Sendung bei dir, da hast du die Unchained-Melodie gespielt von einem jungen Mann, den ich vorher noch nie gehört hatte. Ja, ich kann dir genau sagen, wer es gewesen ist. Es war Art Garfunkel Junior. Und hat er geschrieben, könntest du den nochmal spielen oder vielleicht einen anderen Titel von ihm? Natürlich kann ich das. Und hier ist ein anderer Titel von Art Garfunkel Junior. Wenn es Nacht wird in Harlem.

Garfunkel Junior, wenn es Nacht wird in Harlem. Und die Gabi hat dann geschrieben, ja, den Song kenne ich sehr gut. Den hat Manuela auch gesungen. Ja, im Original ist er von Manuela. Und hier ist der nächste Musikwunsch. Und der kommt aus Rüsselsheim.

Betty Everett, ne? Und eins verspreche ich euch, ich werde am nächsten Sonntag dann mal wieder eine Sendung starten, wo es heißt, wirklich wieder die Golden Oldies und alle Titel aus Omas Schatztruhe rauszuholen, was da so alles Schönes drin ist. Aber liebe Ines, liebe Maus, ich danke dir vielmals für diese wundervollen Titel, die du mir alle geschickt hast. Und einen haben wir noch aus deiner Sammlung. Und hier ist er. 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
1: Dann wollen wir mal mit Gefühl weitergehen. Und hier ist Gary Clark Jr. und Eric Clapton. The sun's gonna rise.

Tja, und jetzt gehen ganz, ganz liebe Grüße zu der Satzzentrale Sammelgruppe, an die Elisabeth, an die Gabi, an den Harald und an die Ines. Und diese Grüße kommen aus Nordwijk von der Maria. Und wenn man dann sagt, ich habe diesen Titel schon so lange nicht mehr gehört und ich würde ihn gerne mal hören, dann müsst ihr es einfach nur aussprechen. Und hier ist er, hier ist Percy Sledge, When a Man Loves a Woman.

Hello man, hello superwoman und Percy Sledge. Ja, liebe Gabi, ich hoffe, dass ich in dein Herz getroffen habe und die lieben Grüße, die gerade in die Sabbelgruppe von der Satzzentrale geflogen sind, die fliegen natürlich jetzt direkt und postwendend zurück an die Maria. Und das mit diesem Titel von den Dire Straits.

Musikwunsch reingeflogen, wo ich sagen kann, naja, es gibt einen Titel von Joe Cocker, der in der Art und der auch fast diesen Titel hat, aber ich weiß nicht, ob es der richtige ist. Ich werde nochmal eben nachfragen. Al Washington, he called me baby.

Tja, und dann kommt der Musikwunsch aus den Niederlanden von der Maria. Und liebe Maria, also Joe Cocker ist es, aber das eine Wort vorne vor, das fehlt. Wem? Aber hier ist er für dich. A woman loves a man.

diese Musikwünsche, die nehmen keinen Abriss, ganz ehrlich nicht. Und ja, ich habe noch zwei Musikwünsche auf jeden Fall. Und diese beiden Musikwünsche, die werde ich mit Sicherheit auch erfüllen. Und hier ist der erste für Mr. BB. Und der geht dann nach Holland an die Maria. Cinnamon Girl und hier ist Neil Young.

Tja, da war's. Cinnamon Girl von Neil Young für Mr. BB aus Rüsselsheim. Aber ich kann jetzt noch eins sagen. Die junge Dame, die noch einen Musikwunsch geäußert hat und vielen, vielen, ich muss mich wirklich vielmals entschuldigen dafür, dass ich es jetzt erst gesehen habe. Aber die ganzen Musikwünsche, die hier reingeflogen sind und dann immer noch die E-Mails nachgucken und dann weiß man halt eben gar nicht mehr, wo soll man zuerst hingucken. Aber liebe Christiane, ich wünsche dir wundervolle Tage am Gardasee. Und hier ist dein Musikwunsch, Markus King, The Wild Flowers and Wine.

Wildflowers and Wine. Ja, die wilden Blumen und den Wein. Die würdest du mit Sicherheit auch am Gardasee finden. Und ich hoffe, du hast wundervolle Tage in deinem Urlaub. Genieß die Tage und genieß halt eben auch das Essen und natürlich auch mal hin und wieder ein kühles Getränk. Mit dem nächsten Titel sage ich dann Dankeschön für die Aufmerksamkeit und ich freue mich dann auf ein Wiederhören. Und sobald ich Zeit habe, irgendwo an einem Montagabend, dann werde ich Mr. BB ein wenig nerven. Er hat es gerade geschrieben, ich hätte es angekündigt, aber ich habe die Zeit leider noch nicht gefunden. Aber irgendwann wird es passieren. Do you believe in love? 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Here's a Barbers Blues Band and Chris Rea.

0: einer russischen Drohne getroffen. Wir brauchen einen anderen Umgang mit Wasser. Das sagt Bundesumweltminister Schneider mit Blick auf die niedrigen Pegelstände etwa im Rhein. Er fordert im Kölner Stadtanzeiger die Länder auf, massiv in die Wasserinfrastruktur zu investieren. Es gehe darum, Wasser so gut wie möglich in der Landschaft zu halten. Unentschieden zum Ende der XXL-Länderspielpause für die deutsche Fußballnationalmannschaft. Im Nations League-Gruppenspiel Nummer 4 gab es gegen Griechenland ein 0:0. Mitte November sind dann die letzten beiden Partien der Gruppenphase dran. Nochmal gegen Serbien und die Niederlande.
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2: Mit KI-Support. Wolkig ist es. Später bildet sich dann verbreitet Nebel und Richtung Alpen kann es vereinzelt auch mal regnen. Ein Gewitter ist da nicht ganz ausgeschlossen. Die Temperaturen sinken bis Mitternacht auf 13 bis 6 Grad. Morgen nach Nebel dann oft freundlich mit wenig Wolken, an den Alpen anfangs noch Regen. Maximal werden es 23 Grad.

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1: Im Studio Colin Mock. 7,4 Millionen Besucher. Damit vermeldet das Münchner Oktoberfest am letzten Wochenende einen neuen Rekord. Einzelheiten von Anne Brauer.
2: Dieses Jahr hat das Wetter besonders gut mitgespielt und so wurde die bisherige Bestmarke von vor 3 Jahren nochmal um 200.000 Besucher übertroffen. In den vergangenen gut 2 Wochen sind 6,7 Millionen Maß Bier getrunken worden. Mehr als im Vorjahr, gerade bei der alkoholfreien Variante. Aber das Plus beim Bier fällt nicht so groß aus wie das bei den Besuchern. Einen Rückgang verzeichnen die Oktoberfestmacher auch. Der ist aber eine gute Nachricht. Der Stromverbrauch ist nämlich deutlich gesunken.
1: Auf unsere Hilfe könnt ihr weiter zählen. Das hat Kanzler Merz den Ukrainern bei einem Überraschungsbesuch in Kiew versprochen. Er versprach über 1 Milliarde Euro für Ausgaben im militärischen Bereich, aber auch für die Infrastruktur und Energie im Land. Er sagte vor Ort:
3: Wir tun das nicht nur, um die territoriale Integrität der Ukraine zu schützen. Wir tun das zutiefst im eigenen Interesse. Denn es geht um Europas Sicherheit.
1: Unterdessen hat Präsident Zelensky neue Friedensverhandlungen angekündigt. Noch diesen Monat wollen die Ukraine, Russland und die USA wieder Dreiergespräche führen. Umweltminister Schneider fordert die Länder auf, massiv in die Wasserinfrastruktur zu investieren. Es gehe darum, Wasser so gut wie möglich in der Landschaft zu halten. Im Kölner Stadtanzeiger nennt er die niedrigen Pegelstände etwa am Rhein dramatisch, nicht nur für die Natur, auch für die Wirtschaft. Grünen-Fraktionschefin Dröge hofft auf Grün-Rot-Rot im Bund, auch wenn die aktuellen Umfragen das nicht hergeben. Dröge sieht große gesellschaftliche Mehrheiten für soziale Themen wie Vermögenssteuer oder bezahlbare Mieten. In der Zeit sagt sie, die Mitte ticke eigentlich links. Wieder kein Sieg gegen Griechenland für die deutsche Fußballnationalmannschaft. Im Rückspiel in der Nations League Gruppenphase gab es ein 0:0. Damit ist die XXL-Länderspielpause jetzt vorbei. Für die DFB-Auswahl geht's Mitte November wieder los.

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3: Im Studio Colin Mock. 7,4 Millionen Besucher. Damit vermeldet das Münchner Oktoberfest am letzten Wochenende einen neuen Rekord. Einzelheiten von Anne Brauer.
4: Dieses Jahr hat das Wetter besonders gut mitgespielt und so wurde die bisherige Bestmarke von vor 3 Jahren nochmal um 200.000 Besucher übertroffen. In den vergangenen gut 2 Wochen sind 6,7 Millionen Maß Bier getrunken worden, mehr als im Vorjahr, gerade bei der alkoholfreien Variante. Aber das Plus beim Bier fällt nicht so groß aus wie das bei den Besuchern. Einen Rückgang verzeichnen die Oktoberfestmacher auch, der ist aber eine gute Nachricht, der Stromverbrauch ist nämlich deutlich gesunken.
3: Auf unsere Hilfe könnt ihr weiter zählen. Das hat Kanzler Merz den Ukrainern bei einem Überraschungsbesuch in Kiew versprochen. Er versprach über 1 Milliarde Euro für Ausgaben im militärischen Bereich, aber auch für die Infrastruktur und Energie im Land. Er sagte vor Ort:
5: Wir tun das nicht nur, um die territoriale Integrität der Ukraine zu schützen. Wir tun das zutiefst im eigenen Interesse. Denn es geht um Europas Sicherheit.
3: Unterdessen hat Präsident Zelensky neue Friedensverhandlungen angekündigt. Noch diesen Monat wollen die Ukraine, Russland und die USA wieder Dreiergespräche führen. Umweltminister Schneider fordert die Länder auf, massiv in die Wasserinfrastruktur zu investieren. Es gehe darum, Wasser so gut wie möglich in der Landschaft zu halten. Im Kölner Stadtanzeiger nennt er die niedrigen Pegelstände etwa am Rhein dramatisch, nicht nur für die Natur, auch für die Wirtschaft. Grünen-Fraktionschefin Dröge hofft auf Grün-Rot-Rot im Bund, auch wenn die aktuellen Umfragen das nicht hergeben. Dröge sieht große gesellschaftliche Mehrheiten für soziale Themen wie Vermögenssteuer oder bezahlbare Mieten. In der Zeit sagt sie, die Mitte ticke eigentlich links. Wieder kein Sieg gegen Griechenland für die deutsche Fußballnationalmannschaft. Im Rückspiel in der Nations League Gruppenphase gab es ein 0:0. Damit ist die XXL-Länderspielpause jetzt vorbei. Für die DFB-Auswahl geht's Mitte November wieder los.
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6: Mit KI-Support. Wolkig ist es in den nächsten Stunden und gerade an den Alpen kann anfangs noch Regen runterkommen, vereinzelt auch mal mit Gewitter dabei. Das lässt bis zum Nachmittag nach. Sonst ist nach Nebel am Morgen später wieder mehr Sonne drin und meist bleibt es trocken, dazu maximal 17 bis 23 Grad. Morgen geht's nach Frühnebel ähnlich weiter, im Tagesverlauf bis zu 24 Grad.

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1: Im Studio Colin Mock. Das außerordentlich gute Wetter hat der Wiesn einen neuen Besucherrekord beschert. 7,4 Millionen Menschen waren in den letzten gut zwei Wochen auf dem Münchner Oktoberfest. Auch beim Bierabsatz wurde ein Plus verzeichnet, gerade bei der alkoholfreien Variante. Schockierend ist dagegen der Anstieg bei den Sexualstraftaten von 72 im letzten Jahr auf jetzt 80. Lisa Löffler vom Verein Sichere Wiesn für Mädchen und Frauen sagte im Ersten:
2: Wir nehmen nicht an, dass es auf der Wiesn insgesamt mehr sexualisierte Gewalt gibt, sondern wir gehen davon aus, dass das Angebot der sicheren Wiesn, das Angebot des Safe Space, gesamtgesellschaftlich einfach deutlich weiter verbreitet und bekannter ist und dass mehr Frauen den Weg zu uns finden.
1: Wir brauchen einen anderen Umgang mit Wasser. Das sagt Bundesumweltminister Schneider mit Blick auf die niedrigen Pegelstände, etwa am Rhein und im Bodensee. Er fordert die Länder auf, massiv in die Wasserinfrastruktur zu investieren. Nanju Kuhlmann.
3: Die Lage ist eine dramatische Belastung, nicht nur für die Natur, sondern auch für die Wirtschaft, so Schneider im Kölner Stadtanzeiger. In den vergangenen Jahrhunderten ging es darum, Wasser möglichst schnell abzuleiten und nasse Flächen trockenzulegen. Heute, sagt Schneider, sei es die Aufgabe, Wasser so gut wie möglich in der Landschaft zu halten. Das heißt etwa, trockene Moore wieder zu vernässen, Flüssen mehr Raum zu geben und Wälder zu stabilen Mischwäldern umzubauen.
1: Auf unsere Hilfe könnt ihr weiter zählen. Das hat Kanzler Merz den Ukrainern bei einem Überraschungsbesuch in Kiew versprochen. Begleitet wurde sein Besuch von Luftalarm. Russland hat kurz nach Merz' Ankunft eine wichtige Brücke in der Stadt angegriffen. Der Kanzler wirft dem Kreml Terror vor. Die Deutsche Bahn will das Familienticket dauerhaft anbieten. Bahnchefin Paller kündigt in der Bild am Sonntag an, das Pauschalangebot, das es im Sommer zeitweise gab, fest ins Angebot aufzunehmen. Heißt, für 100 Euro inklusive ICE-Reservierung kann eine Familie mit bis zu 5 Leuten hin- und zurückreisen. Unentschieden zum Ende der XXL-Länderspielpause für die deutsche Fußballnationalmannschaft. Im Nations League-Gruppenspiel Nummer 4 gab es gegen Griechenland ein 0:0. Mitte November sind dann die letzten beiden Partien der Gruppenphase dran. Nochmal gegen Serbien und die Niederlande.
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